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0: Ich bin Moritz Einzel. Das schwarz-rote Bundeskabinett geht heute in Klausur, und zwar in Neu-Hardenberg in Brandenburg. Die SPD-Minister wollen den Hitzeschutz zu einem Hauptthema machen. Außerdem geht es um die Wettbewerbsfähigkeit der deutschen Wirtschaft. Ein Aufbruchssignal erwartet die Bauindustrie. Hauptverbandsgeschäftsführer Müller sagte dem Redaktionsnetzwerk Deutschland, er erwarte eine Standort- und Investitionsstrategie, die zügig und ohne Parteiarithmetik umgesetzt wird. Am 6. September wird in Sachsen-Anhalt ein neuer Landtag gewählt. CDU-Ministerpräsident Schulze hat jetzt Unterstützung vom bayerischen Ministerpräsidenten Söder bekommen. Der sagte in Wernigerode im Harz, er unterstütze Schulze. Es sei in solchen Zeiten einfach gut, einen Ministerpräsidenten zu haben, der von Wirtschaft eine Ahnung hat. Die Pläne der in Umfragen klar führenden AfD seien dagegen das schlimmste wirtschaftliche Schredderprogramm, so Söder. Nach ihrer Südkorea-Reise hält Sachsens Sozialministerin Petra Köpping viele technische Entwicklungen im südkoreanischen Gesundheitswesen für nachahmenswert. Digitalisierung, KI und Robotik werde dort viel selbstverständlicher eingesetzt, erklärte die SPD-Politikerin. Sie habe zum Beispiel Roboter gesehen, die in Pflegeheimen gegen Einsamkeit eingesetzt werden. Man könne sich mit ihnen unterhalten und bekomme auch eine Reaktion, zeigte sich Köpping begeistert. Die USA erhöhen den wirtschaftlichen Druck auf den Iran. Laut Finanzminister Bessent gibt es neue Sanktionen gegen rund 60 Firmen und Personen. Die Strafmaßnahmen beziehen sich auf wichtige Bereiche wie Finanzen, Öl, Technologie und die Schifffahrt. Außerdem forderte Bessent andere Länder auf, sämtliche Wirtschaftsbeziehungen zum Iran abzubrechen. So soll das Regime in Teheran isoliert werden. Im DFB-Pokal sind die großen Überraschungen am Abend ausgeblieben. Regionalligist Halle verlor sein Erstrundenspiel gegen den Bundesligisten Schalke 2:5 nach Verlängerung. Zuvor hatte es Regionalligist Alt-Glienicke gegen den Zweitligisten Wolfsburg noch spannender gemacht. 3:3 nach Verlängerung, 5:6 im Elfmeterschießen, ganz knapp raus. Alt-Glienicke-Torwart Luis Maria Zwick bei Sky.
1: Aus. Ich glaube, wir waren gefühlt stehen K.O. in der Verlängerung machen, führen dreimal und ja, kriegen es nicht über die Zeit. Dann kommen wir ins Elfmeterschießen. Das ist maximal bitter. Ich glaube schon. Irgendwie natürlich hatte Wolfsburg viel mehr Chancen, muss man nicht drumherum reden. Aber ich glaube, wir haben es irgendwie vom Herzen her mehr verdient. Aber sollte nicht sein. Aber ich bin trotzdem wirklich sehr, sehr stolz.
0: Außerdem verlor Drittligist Ferl gegen den Hamburger SV mit 0:3 und Drittligist Würzburg unterlag Köln mit 1:2.
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3: Tiefsttemperaturen zwischen 11 und 7 Grad. Heute im Laufe des Tages zunächst viel Sonnenschein, später mehr Wolken, bis 25 Grad. Morgen wolkig, örtlich Schauer, ebenfalls bis 25 Grad. Übermorgen eine Mischung aus Sonne und Wolken, deutlich wärmer, bis 29 Grad.
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6: Ich bin Moritz Einzel. Zum Ende der Sommerpause kommt die Bundesregierung heute und morgen zu einer Klausurtagung zusammen. Bei dem Treffen im brandenburgischen Neu-Hardenberg soll der Fokus auf der Frage liegen, wie machen wir die Wirtschaft in Deutschland wieder flott. Außerdem soll es um die Konsequenzen aus den Hitzewellen dieses Sommers gehen. Konzern im Krisenmodus. Bei Volkswagen beginnt mit der Betriebsversammlung in der Wolfsburger Zentrale heute eine Serie von außerordentlichen Treffen zwischen Vorstand und Belegschaft. Die Arbeitnehmervertretung hat geladen und verlangt Klarheit von der Konzernführung mit Blick auf angekündigte Sparmaßnahmen. Tausende Stellen

0: Entscheidung steht noch aus. Trumps Plan, es sollen nur noch Bürgerinnen und Bürger per Briefwahl abstimmen können, die auf sogenannten Staatsbürgerschaftslisten stehen. Kritiker vermuten eine gezielte Benachteiligung demokratischer Wähler. Nach ihrer Südkorea-Reise hält Sachsens Sozialministerin Petra Köpping viele technische Entwicklungen im südkoreanischen Gesundheitswesen für nachahmenswert. Digitalisierung, KI und Robotik werde dort viel selbstverständlicher eingesetzt, erklärte die SPD-Politikerin. Sie habe zum Beispiel Roboter gesehen, die in Pflegeheimen gegen Einsamkeit eingesetzt werden. Man könne sich mit ihnen unterhalten und bekomme auch eine Reaktion, zeigte sich Köpping begeistert. Im DFB-Pokal ist Bundesliga-Aufsteiger Schalke 04 eine Runde weiter. Die Gelsenkirchener gewannen ihr Erstrundenspiel beim Fußballregionalligisten Hallescher FC mit 5:2 nach Verlängerung. Zur Halbzeit lag erstmal Halle in Führung, da galt es, einen kühlen Kopf zu bewahren. Schalke-Trainer Miron Muslic bei Sky.
1: Den Kopf ja nicht verlieren, weil es heute schon nochmal richtig laut und richtig intensiv war. Und es gibt ihnen schon nochmal so die zweite, dritte Luft. Aber das haben wir dann hervorragend gemacht in der zweiten Halbzeit. Das Spiel komplett gedreht, um dann in den 90. nochmal das 2:2 zu bekommen. Es war sehr schwierig, aber es ist irgendwie so Schalke. Nichts ist einfach bei uns, aber wir schaffen es immer wieder und ich mag das.
0: Regionalligist Alt-Glienicke scheiterte ganz knapp am Zweitligisten Wolfsburg 8:9 nach Elfmeterschießen. Drittligist Verl unterlag dem Hamburger SV mit 0:3 und Drittligist Würzburg verlor 1:2 gegen Köln.
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3: Tiefstemperaturen zwischen 11 und 7 Grad. Heute im Laufe des Tages zunächst viel Sonnenschein, später mehr Wolken, bis 25 Grad. Morgen wolkig, örtlich Schauer, ebenfalls bis 25 Grad. Übermorgen eine Mischung aus Sonne und Wolken, deutlich wärmer, bis 29 Grad.
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3: Ich bin Moritz Einzel. Guten Morgen. Die politische Sommerpause geht zu Ende. Das schwarz-rote Bundeskabinett geht heute in Klausur, und zwar in

0: Ministerpräsidenten Söder bekommen. Der sagte in Wernigerode im Harz, es sei in solchen Zeiten einfach gut, einen Ministerpräsidenten zu haben, der von Wirtschaft eine Ahnung hat. Die Pläne der in Umfragen klar führenden AfD seien dagegen das schlimmste wirtschaftliche Schredderprogramm, so Söder. Nach ihrer Südkorea-Reise hält Sachsens Sozialministerin Petra Köpping viele technische Entwicklungen im südkoreanischen Gesundheitswesen für nachahmenswert. Digitalisierung, KI und Robotik werde dort viel selbstverständlicher eingesetzt, erklärte die SPD-Politikerin. Sie habe zum Beispiel Roboter gesehen, die in Pflegeheimen gegen Einsamkeit eingesetzt werden. Man könne sich mit ihnen unterhalten und bekomme auch eine Reaktion, zeigte sich Köpping begeistert. Die USA erhöhen den wirtschaftlichen Druck auf den Iran. Laut Finanzminister Bessent gibt es neue Sanktionen gegen rund 60 Firmen und Personen. Die Strafmaßnahmen beziehen sich auf wichtige Bereiche wie Finanzen, Öl, Technologie und die Schifffahrt. Außerdem forderte Bessent andere Länder auf, sämtliche Wirtschaftsbeziehungen zum Iran abzubrechen. So soll das Regime in Teheran isoliert werden. Der hallische FC hat in der ersten DFB-Pokalrunde eine Überraschung verpasst. Der Fußball-Regionalligist verlor gegen den Bundesliga-Aufsteiger Schalke 04 mit 2:5 nach Verlängerung. In der halben Stunde extra bewies Schalke viel Widerstandskraft. Trainer Miron Muslic.
1: Kühlkopf bewahrt, nachgelegt, dass da ja noch keine Hoffnung mehr entstehen kann für Halle. Und am Ende des Tages verdient gewonnen. 120 Minuten waren nicht geplant, aber Respekt umso mehr an Halle, die einfach diesen Pokalfight uns gegeben haben.
0: Die weiteren Ergebnisse: Alt-Glienicke aus der Regionalliga gegen Wolfsburg 8:9 nach Elfmeterschießen, Ferl gegen den Hamburger SV 0:3 und Würzburg gegen Köln 1:2.
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3: Ja, Würzburg gegen Köln. Was war es? 1:2?
4: Oh. Ja.
3: So. Was haben wir denn für eine Wetterwürze heute? Es sieht ganz gut aus. Es wird ein schöner Tag.
4: Genau.
3: Dieser 25. August.
4: Schöner Sommertag mit ziemlich viel Sonnenschein. Immerhin bis zu 9 Sonnenstunden heute. Temperaturen um 24 Grad. Niederschlagswahrscheinlichkeit liegt gerade mal bei 0-5%. Also es sollte ein trockener Tag werden. Und morgen wird es sogar noch schöner. Morgen richtig viel Sonne, bis zu 29 Grad örtlich. Am Donnerstag steigt dann langsam das Schauer- und Gewitterrisiko. Aber bis dahin wirklich erstmal sehr, sehr schön.
3: Sehr schön. Dann gucken wir nochmal auf die Straßen so früh am Tag, beziehungsweise wir sind eigentlich schon mitten in der Nacht.
4: Gibt eine Meldung von der A14 gerade, Magdeburg Richtung Leipzig. In Höhe Rastplatz Petersberg West, ein defekter LKW auf der rechten Spur. Da bitte aufpassen, ansonsten dürfte es aber im Moment noch rollen. Wenn Sie doch schon irgendwo was haben, was stört auf den Straßen, dann können Sie sich gerne melden. Die Nummer ist kostenlos, wie Sie es kennen, 03x800 und die 4.
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3: Endlich ist die Nacht wieder rum.
4: Oh, ja.
3: Und wir dürfen wieder gemeinsam euch und Ihnen in den Morgen starten. Es ist jetzt 6:05. Herrlich, ja?
4: Also wunderbar. Also wirklich, ich dachte heute früh um 3, als der Wecker geklingelt hat, dachte ich, endlich, Gott sei Dank, die Bettdecke wegschlagen, aufstehen. Ja. Was für ein tolles Gefühl.
3: Das ist schon ein großes Glück.
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0: Moment mal, Gedanken zum Tag mit Michaela Stahl.
1: Für jeden Menschen gibt es einen bestimmten Grund, hier zu sein. Die eigene Bestimmung gleicht, wenn es gut läuft, auch einer Berufung. Manchen wird diese Bestimmung allerdings erst viele Jahre später bewusst, vielleicht sogar erst kurz vor Lebensende, anderen überhaupt nicht. Sie verpassen das, was hätte sein können. Vielleicht kennen Sie ja diesen Spruch, wer die Erfolgsleiter nach oben klettert, sollte darauf achten, dass die Leiter auch am richtigen Gebäude steht. Denn was nützt es, wenn wir ganz nach oben kommen, dann aber merken, wir haben in die falschen Bereiche investiert, haben uns vielleicht zu wenig um unsere Lieben gekümmert oder zu wenig Zeit mit wirklich guten Dingen verbracht. Genau zu schauen, was Ihre Bestimmung gut tut, kann der Schlüssel zum Erfolg sein. Für den einen ist es die Familie, für den anderen ein Hilfsprojekt, der dritte fühlt sich wohl, für die Gemeinschaft etwas zu organisieren. Wir haben alle unsere Talente und einen Lebensplan. Hören Sie also gut in sich hinein und richten Sie Ihre Ziele genau darauf aus. Viel Erfolg dabei!
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1: Mit Stella Stürmer einen schönen guten Morgen. RB Leipzig muss seine Werbeplakate im Stadtgebiet austauschen. Der Grund? Auf den Ankündigungen für die kommenden Heimspiele wurden die Termine gegen Frankfurt und Elversberg versehentlich verwechselt. Ab heute tourt das Präventionsmobil der Leipziger Polizei wieder für knapp 3 Wochen durch die Region. Beraten wird zu Betrugsmaschen, Einbruch und Diebstahlschutz. Los geht's heute ab 10 Uhr im PEP Center in Torgau. Bei Volkswagen beginnt mit der Betriebsversammlung in der Wolfsburger Zentrale heute eine Serie von außerordentlichen Treffen zwischen Vorstand und Belegschaft. Tausende Stellen und 4 Werke sollen bei Europas größtem Autobauer in Gefahr sein. Spitzenspiel für die Fußballer von Lok Leipzig. Der amtierende Meister bekommt es am Abend zu Hause mit dem Chemnitzer FC zu tun. Anstoß im Sachsen-Derby ist um 19 Uhr. Chemie spielt zeitgleich auswärts gegen Magdeburg 2.
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3: Einen wunderschönen guten Morgen. Ich finde, man merkt, wenn man früh rausgeht, dass der Sommer sich so langsam verabschiedet. Aber die Temperaturen tagsüber, die werden wieder sehr, sehr schön. Vor allem die nächsten Tage. 24 Grad heute, viel Sonnenschein heute. Morgen der Tag wird sogar noch ein Stückchen schöner, noch ein Stückchen sommerlicher. Mit Höchstwerten streckenweise so um die 28, 29 Grad. Auch am Donnerstag legt der Sommer nochmal so richtig los mit 29, 30 Grad. Die Höchstwerte allerdings können dann im Tagesverlauf auch mal Gewitter oder mal ein Schauer runterkommen. Und auf den Straßen, da haben wir jetzt momentan nichts verstört. Ich wünsche eine gute Fahrt. Kommen Sie erstmal gut rein.
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9: Jawohl. Dann wünschen wir Ihnen jetzt erstmal einen guten Morgen, einen schönen Dienstag, heute 25. August, jetzt kurz vor 5:30.
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0: Schönen guten Morgen. Es ist 6:04. Dienstag. Und wir haben hier gerade mal über ein schönes Wort diskutiert oder ein komisches Wort, nämlich Zimtziege. Ja, ist ja irgendwie so ein Schimpfwort. Und ja, haben uns gefragt, wo kommt das eigentlich her? Und wenn's eine weiß, dann ist es Christine, also nicht die Zimtziege, sondern dann ist es die Christine, unser Lehrerkind. Erklär das Wort mal ganz kurz.
1: Also als Zimtzicke oder Zimtziege bezeichnen wir ja eine nörgelnde, zickige Person. Zicke oder Ziege ist klar, da geht's ums Meckern. Mit dem Zimt ist allerdings nicht das Gewürz gemeint, sondern Zimt stammt historisch aus dem Rotwelschen, eine alte Gaunersprache, und da bedeutete Zimt so viel wie Gold oder Geld. Seit dem 19. Jahrhundert wurde das dann aber mundartlich ins Gegenteil verkehrt und meinte schließlich wertloses Zeug, Plunder, Zimt. Somit ist die Zimtzicke eine Person, die wegen jedes Zimts, jeder Nichtigkeit rumzickt.
0: Okay, wieder was gelernt. Dankeschön, Christine.
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0: 9 nach halb 6.
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3: Einen wunderschönen guten Morgen. Ja, zum Tagesstart ist noch ziemlich frisch, aber es entwickelt sich in sehr angenehme Richtungen. Heute so 25, 26 Grad. Viel Sonnenschein gibt's den ganzen Tag und auf den Straßen ist auch noch alles ruhig. Aber vielleicht haben Sie schon irgendwas gesehen, was stört. Dann sagen Sie gerne Bescheid. 03 mal 800 und die 4 ist die Nummer.
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0: 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Eldin, es ist 6:11. Am Dienstagmorgen. Heute beginnen bei Volkswagen die Betriebsversammlungen. Bei denen will sich der Vorstand ja zu möglichen Sparplänen äußern. Angekündigt waren ja bereits deutliche Verschärfungen. Es geht um zehntausende Arbeitsplätze. Morgen ist VW-Chef Oliver Blume dann in Sachsen. Was heute sonst noch wichtig ist und wichtig wird, das erfahren Sie auch gleich bei uns in den Nachrichten.
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4: Mit Stella Störmer einen schönen guten Morgen. Ärgerliche Panne bei RB Leipzig. Der Fußball-Bundesligist muss in der ganzen Stadt seine aktuellen Werbeplakate austauschen. Frank Selig weiß mehr.
5: Mit den großen Plakaten wollte RB eigentlich für seine ersten 4 Heimspiele werben. Für die Partie am Samstag gegen Mönchengladbach und in den Wochen danach gegen Hamburg, Frankfurt und Elversberg. Allerdings sind 2 Spieltermine falsch aufgedruckt. Die gegen Frankfurt und Elversberg sind versehentlich vertauscht worden. Der Fehler wurde allerdings zu spät entdeckt. Die Plakate werden nun überall ausgetauscht.
4: Ab heute tourt das Präventionsmobil der Leipziger Polizei wieder für knapp 3 Wochen durch die Region. Auf dem

0: Unterstützung vom bayerischen Ministerpräsidenten Söder bekommen. Der sagte in Wernigerode im Harz, es sei in solchen Zeiten einfach gut, einen Ministerpräsidenten zu haben, der von Wirtschaft eine Ahnung hat. Die Pläne der in Umfragen klar führenden AfD seien dagegen das schlimmste wirtschaftliche Schredderprogramm, so Söder. Nach der politischen Sommerpause geht das schwarz-rote Bundeskabinett heute in Klausur, und zwar in Neu-Hardenberg in Brandenburg. Die SPD-Minister wollen den Hitzeschutz zu einem Hauptthema machen. Außerdem geht es darum, wie die Wettbewerbsfähigkeit der deutschen Wirtschaft gestärkt werden kann. Auf die Fußballer von Lok Leipzig wartet heute ein echtes Spitzenspiel. Am Abend ist der Chemnitzer FC zu Gast im Bruno-Plache-Stadion. Lok-Trainer Thorsten Ziegner freut sich auf das Sachsen-Derby gegen einen Top-Gegner.
1: Ja, wir freuen uns natürlich auf so ein echtes Highlight-Spiel, nicht nur aufgrund der Tatsache, dass wir gegen den aktuellen Tabellenzweiten spielen, sondern auch aufgrund dessen, weil es eben wieder mal ein absolutes Traditionsduell ist. Wir erwarten eine Chemnitzer Mannschaft, die mit viel Schwung kommt, die mit viel Selbstvertrauen kommt, die vor allen Dingen extrem großen Wert auf eine stabile Defensive legt.
0: Anpfiff ist um 19 Uhr. Zur gleichen Zeit spielt auch Stadtrivale Chemie. Die Leutscher müssen auswärts gegen Magdeburg 2 ran.
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4: Einen wunderschönen guten Morgen. Heute am 25. August 1810 bekam der britische Händler Peter Durand das Patent auf die Konservendose. Und warum ich das erzähle, ich finde ja dieses schöne Wetter, den Sonnenschein, das sollte man auch irgendwie konservieren können. Klappt leider nicht, aber naja, vielleicht ist es deswegen umso schöner. Man freut sich über den Sonnenschein, den gibt's heute den ganzen Tag. Die Temperaturen tagsüber auch sehr angenehm, sehr sommerlich, 25, 26 Grad. Morgen der Tag wird sogar noch ein Stück schöner, so 28, 29 Grad sind da stellenweise schon drin, auch dafür Sonnenschein. Und auch am Donnerstag bleiben die Temperaturen sommerlich und auf den Straßen läuft auch noch alles störungsfrei.
5: Ja, danke schön, Miri.
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6: Also ich hätte wirklich nicht gedacht, dass diese Show so viel Spaß macht. Das ist unglaublich.
5: Ja, dann kann es ja losgehen. Wünsche Ihnen einen schönen guten Morgen. Tollen Start in den Dienstag, 6:06 jetzt.
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0: 4 Minuten nach 6.
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2: Ja, und da geht's heute mal um den gesellschaftlichen Zusammenhalt bei uns in Leipzig. Um den zu stärken, startet die Friedenskirche in Gohlis demnächst die neue Veranstaltungsreihe Politisches Abendgebet. In Zeiten zunehmender Polarisierung will man den Leipzigern einen spirituellen Raum bieten für Diskussionen um politische Themen und gemeinsames Innehalten. Veranstalter sind die Michaeliskirchgemeinde und die Evangelische Akademie Sachsen. Der Eintritt ist frei und los geht's am 9. September. Viel Erfolg damit.
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0: Hier ist die Antwort auf den Irrsinn der Welt. Herzlich willkommen im Club der Gestörten. Die Christine ist da.
1: Guten Morgen.
0: Die Miri ist da.
2: Guten Morgen.
0: Der Tim ist da.
3: Guten Morgen.
0: Der Yoshi ist da, unser Redakteur der Herzen.
4: Guten Morgen.
0: Ja, Sie sind da am Radio.
1: Stimmen. Ja. André, du bist auch da.
0: Ich bin auch da. Das heißt, wir können anfangen und wünschen erstmal einen fulminanten Start in diesen Dienstag. Heute ist der 25. August 2026. Das heißt, noch 121 Tage, dann ist schon wieder Weihnachten. In 128 Tagen ist es Jahr rum. Claudia Schiffer wird heute 56. Jo, und sonst noch irgendwas Wichtiges?
1: Und wir haben noch nachträgliche Geburtstagsgrüße. Und zwar an die, die Silvia hat uns geschrieben, das ist die Mama. Ragnar, Tore und Finja sind nämlich gestern 10 Jahre alt geworden. Oh. Haben gestern Geburtstag gefeiert und da wollen wir Drillinge, genau. Geil. Ragnar, Tore und Finja. Und alle drei haben gestern eine tolle Geburtstagsparty gehabt und wir wollen nachträglich nochmal ein paar liebe Grüße hinterher schicken.
0: Happy Birthday.
2: Happy Birthday.
0: Das ist ja toll.
1: Drillinge gibt es, glaube ich, nicht so oft, oder?
2: Nee.
1: Also wahrscheinlich ist schon was Besonderes.
5: Ja. Tim absolut. Guckt gleich so genervt, denkt sich, oh Gott, alles dreimal gleichzeitig.
0: Oh, nein, ist doch schön, ist doch süß. Wir arbeiten dran. Mal gucken. So. Jetzt schauen wir mal.
2: Nein, ich bin jetzt auch etwas verwirrt, muss ich ganz ehrlich sagen. Na, Mensch, toi, toi, toi.
0: Nee, Drillinge ist selten. Vierlinge kommen auch vor, aber ist noch seltener. Wir waren letztens an der Ostsee jetzt, letztes Wochenende. Mhm. Und da hatte Miri erzählt, da gab es eine Familie mit Vierlingen. Die haben dann von der Regierung ein Haus an der Ostsee bekommen dafür, ja?
2: Die haben ein Riesenhaus an der Ostsee geschenkt bekommen.
0: Siehste?
2: Und genau, ich kann mich nur erinnern, einer hieß Carsten und das Mädchen hieß Birgit.
0: Mhm.
2: Okay. Aber die anderen kann ich mir nicht mehr daran erinnern.
1: Also die haben ein Hausgeschenk gekriegt?
2: Die haben ein Hausgeschenk bekommen, weil Vierlinge einfach was ganz Besonderes war. Die waren auch ständig bei Erich Honecker und so. Das haben sie auch immer
1: früher.
0: Also das war
1: erstmal
0: noch zu
1: Geburtstag. Ich dachte,
2: Erich lebt noch.
0: Erich lebt. Heute haben wir nichts mehr zu verschenken.
2: Nee.
0: Ja. Jetzt haben wir nur noch die Kaffeefrage. Das heißt, auch da wird einem nichts geschenkt. Wie ist der Stand?
1: 6-8, der Punktestand für euch.
0: Für uns, für das Team André.
1: Mhm.
0: Aber das kann sich ja ganz schnell ändern. Tim hat eine Frage.
5: Ja.
0: Wer falsch antwortet, muss Kaffee kochen fürs ganze Team.
5: Ich habe am Wochenende ein altes Beet übrigens umgegraben.
0: Mhm.
5: Und da kamen auch Drillinge zum Vorschein.
0: Ah ja.
1: So einfach. Haben die größten Kartoffeln, du weißt.
5: Genau. So. Also, heute ist der Bananensplit-Tag. Bananensplit, die Eisspeise mit der längst geteilten Banane. Um sie standesgemäß zu servieren, benötigt man A. ein Kanu, B. ein Boot oder C. eine Gondel.
2: Entschuldige bitte, was war jetzt die Frage?
5: Bananensplit.
0: Da liegt eine lange Banane drin und das Eis dann so drauf.
5: Genau.
2: Ja.
5: So. Und um das... Also standesgemäß zu servieren, was benötigt man da?
2: Ja.
5: Ein Kanu, ein Boot oder eine Gondel?
1: Ich nehme die Gondel.
0: Hätte ich auch gesagt.
1: Ich krieg ja aber hin.
0: Ja.
1: Und mit Eisbechern kenne ich mich ja aus.
2: Nee, aber da muss ich dir den Zahn ziehen. Eine Gondel ist es nicht.
0: Also ich bin jetzt nicht so der Bananensplit-Typ. Ich bin eher so Erdbeereisbecher oder Spaghetti-Eis. Ist jetzt auch so. Spaghetti-Eis mag ich.
1: Das war jetzt nicht die Frage, was mag André Hart,
0: sondern hättest du nicht was zu Spaghetti-Eis fragen können, Tim?
5: Ja,
0: hätte ich dir alles beantworten können.
5: Bestimmt auch einen Spaghetti-Eis-Tag.
0: Irgendwann. Aber heute ist ja Bananensplit-Tag. Wer lässt sich denn so ein Quatsch einfallen? Also Gondel, Kanu oder Boot?
5: Genau.
0: Gondel ist weg.
2: Ja, Gondel also kommt auch nicht in Frage.
0: Nehmen wir einfach das Boot.
2: Naja, also ich weiß, ich kenne die Form, also ich sehe es genau vor mir.
0: Ja.
2: Ich weiß bloß nicht, was unterscheidet ein Boot vom Kanu? Weil ich glaube, es ist ein Kanu. Das ist so, sowieso diese Papierhüte, die man so bastelt. Also hinten so
0: Kanu,
2: spitz.
0: Ja.
2: Also ich glaube, es ist eher ein Kanu, ehrlich gesagt.
0: Ja, Kanu hat so irgendwie so ein bisschen flacher. Ne?
2: Weil ein Boot ist ja eher breit und so, und ein Kanu ist eher so spitz. Und das
0: stimmt.
2: Ist immer so ein Bananensplit.
0: Ein Kanu ist vorne und hinten spitz, während ein Boot, glaube ich, am Bug dann eher gerade ist und immer vorne spitz.
2: Ja.
0: Also Boot scheidet aus, dann doch Kanu. Ja, wir sind uns sicher, es ist ein Kanu. Der Bananensplit wird im Kanu serviert.
5: Okay.
0: Okay.
2: Wenn viele jetzt eine Gondel ist, flipp ich aus.
5: Alle viele Worte
3: für eine falsche Antwort.
5: So,
0: viele Worte für eine falsche Antwort. Okay, Tim.
5: Bananensplit wird klassisch auf einem länglichen, leicht gewölbten Teller serviert, der wegen seiner Form auch genannt wird. Boot!
0: Wie jetzt?
5: Boot? Durchläufer! Einfach das Boot!
0: Ach, es wird das Boot genannt.
5: Genau.
0: Ach, das ist doch Quatsch.
5: Tja. Ich kann es nicht ändern. So nennt man es in
0: große,
5: der Fachsprache.
0: Große Sprachlosigkeit, ja.
2: Naja, ne?
0: Naja. Dann macht der Tim mal Kaffee und ja, haben uns ja alle ganz schön blamiert. Kurz nach 7:15. Schönen guten Morgen, schönen Dienstag. Na, machen wir ein bisschen Kate Ryan jetzt hier alles.

0: Génération des Enchantés. Was da immer hilft, ist mal wieder ins Kino zu gehen. Und wirklich, in Deutschland gehen wieder mehr Menschen ins Kino. In der ersten Jahreshälfte wurden fast 20% mehr Tickets verkauft als im Vorjahreszeitraum. Das liegt natürlich, muss man ehrlich sein, vor allem am Angebot. Und da ragen in diesem Jahr bis jetzt zwei Filme heraus, nämlich Spider-Man und die Odyssee. Also Kino ist wieder angesagt. Und was sonst noch wichtig ist und wichtig wird, erfahren Sie auch gleich bei uns in den Nachrichten.
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2: Mit Stella Stürmer einen schönen guten Morgen. Die Freie Fraktion im Leipziger Stadtrat fordert Oberbürgermeister Burkhard Jung auf, sich bei den USA für ein Ende des Irankrieges einzusetzen. Hintergrund der kuriosen Forderung ist die Kritik daran, dass der Stadtrat Jung häufig mit Sachen außerhalb seines Zuständigkeitsbereichs beauftragt. Bei der Gamescom in Köln präsentiert sich auch Sachsen auf einem Gemeinschaftsstand. Der Freistaat bietet zusammen mit seinen Hochschulen hervorragende Voraussetzungen für einen innovativen Standort, heißt es von der Wirtschaftsförderung. Die Friedenskirche Leipzig-Gohlis startet am 9. September die neue Veranstaltungsreihe Politisches Abendgebet. In Zeiten zunehmender Polarisierung wolle man einen Raum bieten für politische Diskussionen. Bei der Deutschen Bahn ist im ersten Halbjahr fast jeder 12. Fernzug ganz oder auf einem Teil der Strecke ausgefallen. Mit 8% waren das 3 Punkte mehr als im Vorjahreszeitraum. Der zweithöchste Stand seit 2019, heißt es vom Verkehrsministerium.
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3: Im Studio Jens Umbreit, schönen guten Morgen. Schalke 04 steht nach einer Zusatzschicht in der zweiten Runde des DFB-Pokals. Der Bundesliga-Aufsteiger gewann beim Halleschen FC erst nach Verlängerung mit 5:2. Edin Dzeko war mit 2 Toren und 2 weiteren entscheidenden Aktionen der Mann des Abends. Halle hatte zur Halbzeit noch mit 1:0 geführt, rettete sich dann mit einem Treffer in der Nachspielzeit in die Verlängerung. Auch der VfL Wolfsburg musste beim Viertligisten Alt-Klinike lange zittern. Nach 120 Minuten stand es 3:3. Im Elfmeterschießen setzte sich der Zweitligist dann durch. Der 1. FC Köln gewann bei den Würzburger Kickers mit 2:1. Isaac Johansson drehte das Spiel mit einem Doppelpack. Und auch der Hamburger SV steht in der zweiten Runde. Die Norddeutschen gewannen beim SC Verl mit 3:0.
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4: Einen wunderschönen guten Morgen. Roll on, die Rollschuhbahn vor der Oper. Heute in strahlendem Sonnenschein. Um 11 geht's ja da los. Das kann man bei dem Wetter wirklich ganz besonders genießen, denn die Sonne scheint den ganzen Tag. Die Temperaturen gehen auf 24 Grad rauf. Morgen scheint auch den ganzen Tag die Sonne. Am Abend können ein paar mehr Wolkenfelder durchziehen, aber das alles bei 26 Grad. Also herrlich warmes Wetter und da legen wir sogar noch eine Schippe drauf. Am Donnerstag kriegen wir nämlich fast schon wieder 30 Grad. Und gucken wir noch auf die Straßen. Da haben wir einen Stau auf der A9 aus Nürnberg zwischen Dreußig und Weißenfels. Hier dauert es aktuell eine Dreiviertelstunde länger fast. Gute Fahrt trotzdem.
5: Ja, danke schön, Miri.
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8: Guten Morgen.
0: Und André Hart.
9: Wer ist er?
10: Er ist nach Umfragen immer noch Deutschlands beliebtester.
5: Was?
10: Beliebtester was? Ist
5: ja,
10: eine gute Frage.
5: Ja, was ist ein Fall? Ja. So, was kommt denn jetzt bei uns? Bei uns kommt jetzt erstmal der Dienstag angeschlichen. Dienstag, der 25. August.
10: Ja.
5: Wir wünschen einen tollen Start in den Tag.
10: Genau, machen Sie sich nicht so einen Stress.
5: Und nee, machen Sie entspannt.
10: Ja, haben Sie es schick.
5: Mhm. Guten Morgen allerseits.
10: Wolltest du noch was?
5: Nee, ich sehe gerade, heute ist Küssen und Streit vergessen Tag.
10: Küssen
5: was ist denn, das verdenkt sich denn so ein Unsinn aus? Tim vorhin erst hier mit seinem Bananasplit. Ja. Mhm. Jetzt sind wir beim Küssen.
10: Naja, das wollen wir jetzt hier miteinander. Also Tim, Tim sieht doch nicht so aus.
5: Kurz vor 6:30, schönen guten Morgen.
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0: So, es ist 7:05. Einen schönen Dienstag.
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3: Einen wunderschönen guten Morgen, schönen Start in den Dienstag. Der Tagesstart ist noch ganz schön frisch, aber das entwickelt sich in sehr angenehme Richtung. Die Temperaturen, die gehen heute streckenweise so auf 25, 26 Grad rauf. Die Sonne, die scheint heute den ganzen Tag, teilweise frischt der Wind so ein bisschen auf. Aber auf den Straßen, da ist alles noch ruhig, da haben wir noch nichts. Gute Fahrt.
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0: So, es ist 6:43 Uhr, gleich 6:45 Uhr. Einen schönen guten Morgen allerseits.
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2: Ganz, ganz dünne Scheibe, ganz frisch von der Maschine abgeschnitten. Dann ist er für mich ganz fettig, cremig und schmilzt auf die Zunge. Hat einen großen Salzgehalt und ich würde gleich am liebsten die nächste Scheibe essen.
3: Na, wissen Sie, worum es geht? Na klar, um Parmaschinken. Und wenn Ihnen jetzt das Wasser im Mund zusammengelaufen ist, dann liegt das an der Beschreibung von Emily Empel. Denn sie kann das besonders gut. Sie ist nämlich Leipzigs Parma-Expertin, ausgezeichnet von einem italienischen Konsortium.
2: Die kontrollieren bei den Betrieben in Italien und gerade in Parma, in dem Ort, wo die Schweine genau herkommen. Nur ein Parmaschinken darf aus Parma kommen.
3: Und Emily hat den Parma quasi in die Wiege gelegt bekommen. Ihre Eltern besitzen nämlich seit 26 Jahren das Feinkostgeschäft und Restaurant Salumeria Italiana in Goles.
2: Es gab schon immer bei mir Parmaschinken zum Frühstück oder auf ein Schulbrot.
3: Erst gab es den Parma in der Schule und jetzt ist sie Parma-Prinzessin. Eine Karriere, von der ich, Clarissa Kunert, nur träumen kann.
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0: 12 Minuten vor 7 ist es, Abend Dienstag. Heute beginnen die Schicksalstage bei Volkswagen, nämlich die Betriebsversammlungen. Bei denen will sich der Vorstand zu möglichen Sanierungs-, aber eben auch zu Sparplänen äußern. Angekündigt war ja eine deutliche Verschärfung. Es geht um 10.000 Arbeitsplätze. Morgen ist VW-Chef Oliver Blume dann in Sachsen. Was heute sonst noch wichtig ist und wichtig wird, das erfahren Sie auch gleich in den Nachrichten bei uns.
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11: Mit Stella Stürmer einen schönen guten Morgen. Wie viel Einfluss hat Leipzigs Oberbürgermeister auf den Krieg im Iran? Ein ungewöhnlicher Beschlussvorschlag im Stadtrat sorgt für Aufsehen. Frank Selig mit den Einzelheiten.
12: In Burkhardt wie Trust steht oben drüber und unten drunter eine Aktion, die vielleicht gar nicht so abwegig ist. Die Freie Fraktion, der in Leipzig 4 Stadträte angehören, möchte, dass sich Oberbürgermeister Burkhardt Jung bei den USA, am besten Präsident Trump persönlich, für ein Ende der Kampfhandlungen im Iran einsetzt. Begründet wird das damit, dass der Stadtrat ja schon oft von Jung Sachen verlangt habe, die überhaupt nicht in seiner Zuständigkeit liegen würden. Hier wäre es immerhin gar nicht so schwer. Er müsste nur in das Leipziger US-Konsulat einige hundert Meter neben seinem Büro gehen und dort eine Audienz fordern.
11: Sachsen will auf der weltweit größten Computerspielmesse, der Gamescom, geballte spielerische Kompetenz zeigen. Ab morgen präsentieren sich in Köln 25 Entwicklerteams, Studios, Startups sowie Netzwerke auf einem Gemeinschaftsstand. Sachsen bietet zusammen mit seinen Hochschulen hervorragende Voraussetzungen, um sich als innovativer Standort für die deutsche Games- und Digitalwirtschaft zu etablieren. Das heißt es von der Wirtschaftsförderung, die den Stand organisiert. Im Fußball-DFB-Pokal sind in den Montagspartien der ersten Runde Überraschungen und Sensationen ausgeblieben. Ein paar Mal war es allerdings knapp. Regionalligist Halle zwang den Bundesliga-Aufsteiger Schalke 04 in die Verlängerung, verlor dann aber 2:5. Noch spannender machte

0: Überraschungen und Sensationen ausgeblieben. Ein paar Mal war es allerdings knapp. Regionalligist Halle zwang den Bundesliga-Aufsteiger Schalke 04 in die Verlängerung, verlor dann aber 2:5. Noch spannender machte es Regionalligist Alt-Glienicke. Das Team führte dreimal gegen den Zweitligisten Wolfsburg 3:3 nach Verlängerung, 8:9 nach Elfmeterschießen, der Außenseiter ganz knapp raus. Außerdem spielten Werl gegen den HSV 0:3 und Würzburg gegen Köln 1:2. Der Ball rollt heute auch bei uns in Leipzig. Die Fußballer von Chemie Leipzig stehen nach einem verpatzten Saisonstart auf dem letzten Tabellenplatz. Mit einem Sieg gegen Magdeburg 2 könnte sich das ändern. Chemieverteidiger Lorenz Hollenbach ist optimistisch.
1: Ich glaube, weil wir uns einfach jetzt die letzten anderthalb oder zwei Wochen haben wir sehr gut trainiert, hatten nochmal ein gutes Testspiel in Ingolstadt. Deswegen glaube ich, wir sind gut vorbereitet, wir werden alles reinhauen. Es werden sicherlich auch wieder einige Fans mitkommen, die uns unterstützen. Und dann sind wir sehr optimistisch, wenn wir mit den ersten drei einfahren.
0: Anstoß in Magdeburg ist um 19 Uhr. Zeitgleich empfängt Lok Leipzig Chemnitz zum Sachsen-Derby.
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3: Einen wunderbaren guten Morgen, schönen Dienstag. Das nenne ich doch mal einen wunderschönen Tagesstart. Viel blau zu sehen, nur ein paar lockere Wolken, die ab und zu mal mitmischen. Heute die Temperaturen bei uns in Leipzig. Die gehen auf 24 Grad rauf. Morgen scheint auch häufig die Sonne. Erst gegen Abend ziehen ein paar mehr Wolkenfelder durch. Die Temperaturen gehen morgen noch ein Stück nach oben auf bis zu 26 Grad. Und am Donnerstag, da geht's dann stellenweise fast den 30 Grad an den Kragen mit Höchstwerten um die 29 Grad. Und schauen wir noch auf die Straßenachtung Gegenstände auf der A38 Richtung Halle, Höhe Leipzig Südwest auf der linken Spur. Bitte Vorsicht. Ansonsten läuft aber alles störungsfrei.
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8: Ach du Steck. Ach, wisst ihr warum? Der Erich Honecker, der wäre heute 114 geworden. Jetzt muss man natürlich den Kindern erklären, wer Erich Honecker war. Kannst du das mal kurz zusammenfassen? Du hast ihn auch noch kennengelernt.
9: Ich habe ihn noch kennengelernt.
8: Nicht persönlich, aber was? So jetzt in der Zeit. Wir haben ja, seht ihr, deswegen ist Bildung so wichtig, liebe Kinder. Ja, wir haben ja,
9: gespannt.
8: Ja, wir haben ja ganz viele Bücher liegen.
9: Ach, ich dachte, jetzt gibt es eine Aufklärung, wer Erich Honecker war.
8: Na, es war der letzte Staatschef der Deutschen Demokratischen Republik.
9: Also das Land damals.
8: Das Land damals.
9: Bei den Dinosauriern.
8: Gott.
9: Hinter der Mauer.
8: Das ist schon wieder her, ist alles.
9: Stimmt, wenn du jetzt so auf die Welt gekommen bist, hast du damit überhaupt gar nichts zu tun. Ne?
8: Ja, verrückt. Seht ihr, deswegen seid ihr bei uns Gold richtig. Wir tun noch ein bisschen was für die Bildung. Suchen gleich mal ein schönes Buch aus, das wir euch und Ihnen dann vorstellen möchten. Aber nicht nur das, wir würden es dann auch gleich verschenken. Denn immer dienstags bei uns die Auslese. Bis dahin jetzt aber erstmal einen schönen guten Morgen.
9: Guten Start.
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0: So, wir haben jetzt einige Nachrichten bekommen, dass sich der Ansager hier, der Radioansager, geirrt hat. Wir waren gerade beim Geburtstag von Irrschönigo. Und wir haben versucht, den Kindern zu erklären, wer das war. Und ich habe irgendwie gesagt, es war der letzte Staatschef der DDR, also dem Land, das es bis vor 40 Jahren knapp hier auch noch gab, hier, ja, als Ostdeutsch. Und da hatte ich nicht ganz recht, weil es war, der letzte war der Egon Krenz, der war da irgendwie noch eine Woche oder zwei Wochen oder was, ja. Das ist aber wichtig, ja.
1: Ja, das können ja keine. Nein, das ist natürlich richtig, aber ein bisschen krümelkackerisch ist
0: es. Naja, aber es ist wichtig, es richtig zu stellen. Und vielleicht sollte der Radioansager einfach ab und zu mal wieder ein Buch lesen. Ja.
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0: Ja, Lesen bildet nämlich und macht auch noch Spaß. Wir haben heute einen wirklich sehr, sehr schönen Roman. Und zwar
1: Hofsommer heißt das Buch, ja, von Hannah Heim. Ja. Und Hof im Sinne von, ja, Bauernhof oder
0: Pferdehof
1: ist es.
0: Mhm. Es geht um Doreen, ja, und ihre Großeltern, also Doreen kommt aus München und ihre, ja, Großeltern haben aber eben zu DDR-Zeiten, da sind wir wieder beim Egon Krenz, ja, haben dort einen Pferdehof irgendwo in, oh, wie heißt denn dieser Ort? Ist ja auch egal, Namen sind Schall und Rauch. Ja. Ja, also hier im Osten haben die einen Pferdehof irgendwo auf dem Land, ich nehme an, in Brandenburg oder so. Und dort haben die den Pferdehof aufgebaut.
1: Genau,
0: so.
1: Und haben sich dann immer früher schon, als Doreen da auch noch gelebt hat, bevor sie dann nach München gegangen ist, immer gesagt, wenn wir irgendwann mal ganz alt und grau und schrumpelig sind, dann wollen wir gemeinsam gehen, weil es soll niemand alleine von uns übrig bleiben. Mhm. Und plötzlich melden sich quasi die Großeltern bei ihrer Enkelin in München und sagen, du, jetzt ist es soweit, wir schaffen das alles nicht mehr, wir sind alt und gebrechlich und wir möchten gerne gemeinsam aus der, ist eigentlich ein ernstes Thema, möchten gerne gemeinsam aus der Welt gehen und das ist ja verboten bei uns in Deutschland, darf ja niemand für sich frei so entscheiden und Doreen soll ihren Großeltern jetzt quasi bei diesem Entschluss helfen, die soll dafür eine Lösung finden. Was macht sie? Bricht in München alle Zelte ab und geht zurück auf den Hof ihrer Großeltern und will denen zeigen, dass das Leben doch noch lebenswert ist.
0: Genau.
1: Und dann kommt es halt so zum Konflikt, oder ja, also keinen bösen Konflikt in der Familie, sondern so positiv, die tauschen sich aus. Das Ende wollen wir jetzt gar nicht verraten, wir wollen ja nicht spoilern. Es ist wirklich ein sehr gefühlvoller Roman, schön geschrieben.
0: Definitiv. Wenn wir uns für das Leben entscheiden, dann sollten wir es auch leben. Und zwar in vollen Zügen. Das steht so als Unterschrift nochmal unter dem Titel. Ja, also Hofsommer von Hannah Heim, ein sehr, sehr schönes Buch, sehr schöner Roman und den würden wir jetzt gern auch verschenken.
1: Mhm. 08000 78 8000, unsere kostenlose Lesehotline, gerne durchrufen. 08000 78 8000.
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0: Da kann man das Radio im Auto auch schon mal ein bisschen lauter drehen, oder? Bei Major Tom. Was ist so deine Lautstärke im Auto? Sehr laut oder eher verhalten?
1: Es kommt drauf an, es ist tagesformabhängig.
0: Oh ja, okay.
1: Wenn ich eher laut bin, dann eher laut. Und manchmal
0: aber du lässt es auch leisen. Schon manchmal krachen.
1: Ja. Also nee, eigentlich meistens. Eigentlich, wenn ich überhaupt was anhabe, dann habe ich es auch richtig
0: dann
1: laut.
0: So richtig.
1: Aber ich mag es auch manchmal einfach still.
0: Oder kann 10 Euro Bußgeld kosten, wenn du erwischt wirst, wenn du zu laut Musik im Auto, Auto hörst, wohlgemerkt. Ja. Ja. Und wenn was passiert, und die können ja nachweisen, dass wenn du jetzt irgendwie in einen Unfall verwickelt warst und die können ja nachweisen, dass da extrem laute Musik lief in deinem Auto, dann kann das sogar den Versicherungsschutz zumindest beeinträchtigen. Also das ist nicht ohne.
1: Okay.
0: Ist gut, aber dass du mich hast.
1: Die fahren doch sogar auf dem Fahrrad hier.
0: Ganz schlimm, ja, auch das, schwerwiegende Folgen. Im schlimmsten Fall, muss ich mal sagen, ja, es kommt drauf an. Aber wenn dann wirklich was passiert, muss man ein bisschen aufpassen. Lese ich gerade hier.
1: Ach,
0: interessant. Finde ich spannend. Habe ich noch nie drüber nachgedacht. Aber ist so. Siehst du, was du von mir alles lernen kannst. So, Micha Klein ist immer noch im Kurzurlaub in Schweden.
1: Ja.
0: Der hört im Moment noch gar nichts, weil der sicherlich noch schläft. Aber wir haben unsere Wetterpraktikantin Christine dafür hier eingeladen und versuch doch mal dein Glück.
1: Es ist heute so ein großer Kochtopf, wissen Sie, da ist so von allem was mit drin.
0: Okay.
1: Also prinzipiell schon ein recht freundlicher Sommertag, kann man nicht anders sagen. Aber wir haben teils auch dichtere Wolken mit dabei. Die Temperaturen so im angenehmen Bereich, 22, 23 Grad. Kurze Schauer sind nicht ausgeschlossen und das gilt auch für den morgigen Mittwoch. Aber alles in allem eine Sommerwoche. Donnerstag soll es wieder raufgehen mit den Temperaturen. Also da kommen wir wahrscheinlich knapp über die 25 Grad Marke. Wahrscheinlich, so wie es im Moment aussieht, der schönste und wärmste Tag der Woche. So ein bisschen Mischmasch. Ne?
0: Das geht doch.
1: Entschuldigung.
0: Ist okay.
1: Das ist hier eigentlich nicht mein Job. Dafür werde ich eigentlich nicht bezahlt.
0: Deswegen bist du ja die Wetterpraktikantin.
1: Kriege ich da jetzt irgendwas?
0: Ein Käffchen?
1: Okay.

0: So, 7:19, 11 Minuten vor halb 8. Es ist einen wunderschönen guten Morgen allerseits. Und in Deutschland gehen wieder mehr Menschen ins Kino. Das ist auch toll. In der ersten Jahreshälfte wurden fast 20% mehr Tickets verkauft als im Vorjahreszeitraum. Das liegt natürlich auch, beziehungsweise liegt vor allem am Angebot. Und da ragen in diesem Jahr bis jetzt zwei Filme raus, nämlich Spider-Man und die Odyssee. Also Kino ist wieder angesagt. Und was sonst noch wichtig ist und wichtig wird heute, das erfahren Sie gleich alles bei uns in den Nachrichten.
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10: Mit Stella Störmer einen schönen guten Morgen. RB Leipzig muss seine Werbeplakate im Stadtgebiet austauschen. Der Grund? Auf den Ankündigungen für die kommenden Heimspiele wurden die Termine gegen Frankfurt und Elversberg versehentlich verwechselt. Ab heute tourt das Präventionsmobil der Leipziger Polizei wieder für knapp 3 Wochen durch die Region. Beraten wird zu Betrugsmaschen, Einbruch und Diebstahlschutz. Los geht's heute ab 10 Uhr im Pep Center in Torgau. Bei Volkswagen beginnt mit der Betriebsversammlung in der Wolfsburger Zentrale heute eine Serie von außerordentlichen Treffen zwischen Vorstand und Belegschaft. Tausende Stellen und 4 Werke sollen bei Europas größtem Autobauer in Gefahr sein. Spitzenspiel für die Fußballer von Lok Leipzig. Der amtierende Meister bekommt es am Abend zu Hause mit dem Chemnitzer FC zu tun. Anstoß im Sachsen-Derby ist um 19 Uhr. Chemie spielt zeitgleich auswärts gegen Magdeburg 2.
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12: Einen wunderschönen guten Morgen, schönen Start in den heutigen Dienstag. Wetter heute ist wirklich schön. Die Temperaturen bei uns in Leipzig gehen so auf 23, 24 Grad rauf. Tagsüber viel Sonnenschein, gegen Abend dann ein paar mehr Wolken. In der Nacht sogar mal ein paar Tropfen. Auch morgen Vormittag kann es noch so ein bisschen durchwachsener werden. Der Donnerstag wird dann aber wieder traumschön mit wunderschönen Temperaturen, so um die 27 Grad. Und schauen wir noch auf die Straßen. Da ist alles relativ entspannt. Nur defekte Fahrzeuge auf der A38 Richtung Halle, Höhe Leipzig Südwest. Die stehen aber auf der Standspur. Und ansonsten haben wir jetzt nichts weiter. Ich wünsche eine gute Fahrt und einen traumschönen Dienstag.
0: Mhm. Dankeschön, Miri.
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0: Zimtzicke. Tja, das ist aber mal ein interessantes Wort. Oder ja. Zimtzicke oder Zimtziege.
1: Warum nennt man eine zickige Person denn so? Also ich meine, Zimt ist ja eigentlich sowas Süßes, Leckeres. Warum gibt es dann die Zimtziege?
0: Wisst ihr, wie wir drauf kommen? Wir waren ja am Wochenende in Ahrenshoop, ne? Haben wir ein bisschen gefeiert. Ja, so ein bisschen.
1: Also du hast geheiratet?
0: Ja, du warst ja mit. Ja.
1: Nee, da,
0: ja. Und dort gab es... Als Gast,
1: als
0: ja.
1: Gast,
0: ja. Als Gast möchten wir festhalten.
1: Die Ex-Frau, Hotel hat mich auch angerufen.
0: Die Ex-Frau.
1: Hart, das ist jetzt...
0: Sind also, Sie die große
1: sind
0: Schwester?
1: Sie die Schwester? Nee, die Ex-Frau. Ach, das hatte ich aber auch noch nicht.
0: Jedenfalls waren wir dort im Strandhaus, also so hieß das Hotel. Und die hatten
1: ein Restaurant,
0: das ja. heißt, oder ja, das heißt
1: das
0: Zimtziege.
1: Heißt so. Genau.
0: So. Und deswegen sind wir drauf gekommen, Zimtziege, wie hängt das zusammen? Warum sagt man denn das?
1: Tja.
0: Tja, die Antwort darauf gibt es gleich.
1: Tja. Von der Zimtziege.
0: In 5 Minuten. Nee. Dann wird hier wieder schlau gemacht. Bis dahin erstmal einen schönen guten Morgen.
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0: So, es ist kurz nach 8:30. Und wir kommen mal zur Zimtziege. Also das hat jetzt nichts mit Christine, unserem Lehrerkind, zu tun. Also ja, eigentlich doch, aber jetzt nicht so, wie man das vielleicht verstehen könnte. Nein, also Christine, unser Lehrerkind, erklärt jetzt mal den Begriff Zimtziege oder Zimtzicke, wo das eigentlich herkommt, wie das zusammenhängt. Ja, los geht's.
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2: Also als Zimtzicke oder Zimtziege bezeichnen wir ja eine nörgelnde, zickige Person. Zicke oder Ziege ist klar, da geht's ums Meckern. Mit dem Zimt ist allerdings nicht das Gewürz gemeint, sondern Zimt stammt historisch aus dem Rotwelschen, eine alte Gaunersprache, und da bedeutete Zimt so viel wie Gold oder Geld. Seit dem 19. Jahrhundert wurde das dann aber mundartlich ins Gegenteil verkehrt und meinte schließlich wertloses Zeug, Plunder, Zimt. Somit ist die Zimtzicke eine Person, die wegen jedes Zimts, jeder Nichtigkeit rumzickt.
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0: Ja, 9:30 jetzt.
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3: Einen wunderschönen guten Morgen, schönen Start in den Dienstag. Der Tagesstart ist noch ganz schön frisch, aber das entwickelt sich in sehr angenehme Richtung. Die Temperaturen, die gehen heute streckenweise so auf 25, 26 Grad rauf. Die Sonne, die scheint heute den ganzen Tag, teilweise frischt der Wind so ein bisschen auf. Aber auf den Straßen, da ist alles noch ruhig, da haben wir noch nichts. Gute Fahrt.
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0: So, es ist gleich 7:45. Einen wunderschönen guten Morgen und unser Chefmeteorologe Micha Klein ist im Kurzurlaub. Ja, sei es ihm gegönnt. Deswegen machen wir ganz kurz das hier.
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2: Ja, und da geht's heute mal um den gesellschaftlichen Zusammenhalt bei uns in Leipzig. Um den zu stärken, startet die Friedenskirche in Gohlis demnächst die neue Veranstaltungsreihe Politisches Abendgebet. In Zeiten zunehmender Polarisierung will man den Leipzigern einen spirituellen Raum bieten für Diskussionen um politische Themen und gemeinsames Innehalten. Veranstalter sind die Michaeliskirchgemeinde und die Evangelische Akademie Sachsen. Der Eintritt ist frei und los geht's am 9. September. Viel Erfolg damit.
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0: So, es ist 13 Minuten vor 8 am Dienstagmorgen. Heute beginnen die Schicksalstage bei Volkswagen, nämlich die Betriebsversammlungen. Bei denen will sich der Vorstand zu möglichen Sanierungs-, aber eben auch zu möglichen Sparplänen äußern. Angekündigt war ja eine deutliche Verschärfung. Es geht um zehntausende Arbeitsplätze. Morgen ist VW-Chef Oliver Blume dann in Sachsen. Was heute sonst noch wichtig ist und wichtig wird, das erfahren Sie auch gleich bei uns in den Nachrichten.
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2: Mit Stella Störmer einen schönen guten Morgen. Es gibt offenbar eine weitere Spur im Fall der Sprengstoffdrohnen am Flughafen Leipzig-Halle. Frederik Seifert über den aktuellen Stand.
3: Ja, verschiedene Medien berichten darüber, dass am 14. August eben nicht nur zwei suspekte Drohnen unterwegs waren. Es soll noch eine dritte Drohne auf einem Feld im Kabelsketal gefunden worden sein. Auch an ihr wurde demnach eine Substanz entdeckt, möglicherweise rund 50 Gramm des hochexplosiven Sprengstoffs Hexogen. Die Bundesanwaltschaft hat den Fund bislang allerdings nicht bestätigt.
2: Ab heute tourt das Präventionsmobil der Leipziger Polizei wieder für knapp 3 Wochen durch die Region. Auf dem Programm stehen insgesamt 14 Etappen mit Beratungen zu Betrugsmaschen, Einbruch und Diebstahlschutz. Interessierte erhalten täglich von 10 bis 16 Uhr direkt vor Ort wichtige Tipps. Los geht es heute am PEP Center in Torgau. Weiter geht's dann morgen auf dem Marktplatz in Borna, übermorgen auf dem Rathausplatz in Schkeuditz und am Freitag auf dem Markt in Markranstädt. Alle weiteren Termine finden Sie bei uns online. Bei Volkswagen beginnt mit der Betriebsversammlung in der Wolfsburger Zentrale heute eine Serie von außerordentlichen Treffen zwischen Vorstand und Belegschaft. Tausende Stellen und 4 Werke sollen bei Europas größtem Autobauer in Gefahr sein. Offenbar soll im nächsten Jahr die Zuckersteuer eingeführt werden und damit 1 Jahr früher als geplant. Das berichtet die Bild-Zeitung und beruft sich auf ein Papier aus dem Finanzministerium. Unter anderem soll demnach die Abgabe auch auf Säfte, Milchgetränke oder Zero-Getränke erhoben werden. Die Zuckersteuer könnte Getränke spürbar teurer machen. Allerdings hat sie in anderen Ländern auch dazu geführt, dass die Hersteller den Zuckergehalt gesenkt haben. Auf die Fußballer von Lok Leipzig wartet heute ein echtes Spitzenspiel.

0: die mit viel Selbstvertrauen kommen, die vor allen Dingen extrem großen Wert auf eine stabile Defensive legt.
1: Anpfiff ist um 19 Uhr. Zur gleichen Zeit spielt auch Stadtrivale Chemie. Die Leutscher müssen auswärts gegen Magdeburg 2 ran.
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4: Einen wunderschönen Start in den heutigen Tag. Alles in allem wird das ein wirklich schöner Tag mit viel Sonnenschein. Ein paar Wolken sind immer mal mit dabei. Die Temperaturen gehen auf 24 Grad rauf. Morgen, ja, das könnte etwas durchwachsener werden. Auch in der Nacht ist eventuell auch mal ein Tropfen möglich. Aber ab Donnerstag wird es schon wieder traumhaft schön mit Temperaturen um die 29 Grad und mit viel Sonnenschein. Und auf den Straßen, da sieht es momentan ziemlich entspannt aus. Ein Stau auf der A38 Richtung Halle zwischen Neue Hart und Leipzig Südwest, so 5 bis 10 Minuten dauert es hier länger. Ansonsten haben wir nichts weiter. Ich wünsche eine gute Fahrt und falls Sie noch was haben, gerne melden. 03x800 und die 4 ist die Nummer.
5: Ja, vielen Dank, Miri.
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5: Ja, sehr gut, dass Sie gewartet haben, weil jetzt geht's ja bei uns auch erstmal richtig los. Ja, Sie haben noch nichts verpasst. Obwohl wir schon seit ein paar
10: Kommt
5: Stunden
10: auch nicht mehr. Nee, Quatsch.
5: Bleiben Sie dran.
10: Genau, ja. Achtung, liebe Kinder, liebe Eltern, liebe Lehrer. Es gibt wieder die André und die Morgenmädels Schulstunde und das bringt 500 Euro für die Klassenkasse. Wie ihr da rankommt, sagen wir euch gleich.
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0: wenn sie das hier hören würden, was sich hier hinter den Kulissen abspielt, ja?
1: Weil
0: Christine so klein ist, kann sie ja nicht übers Pult gucken, richtig? Ja, und dann ist es ja wichtig, dass man sich angucken kann, wenn man miteinander redet. Ja?
1: Aha.
0: Und dann fahre ich ja immer schon das Pult. Wir haben ja, wissen Sie, über gerade das Pult so hoch und runter fahren.
1: Mhm.
0: Ich stoße mir jetzt ständig das Knie, weil ich dieses Pult immer so runterfahre.
2: Hast mit deinem Stummelbeinchen.
0: Und das sagt sie, ich wäre ein abgebrochener Sitz.
2: Ja, du bist ja nicht so groß.
0: Gibt es hier eigentlich ein Mobbing verantwortlich? Ich bin 1,80 Meter groß. Gibt es hier, eine selbstverständliche...
2: Ja, mit Schuhen und Hitsche ist klar.
0: Bitte, gibt es hier einen Mobbingbeauftragten, bitte? Oder
2: ja,
0: kann ich mal neue Kollegen,
2: das kann ich tun
0: wünschen? So, wir jetzt zurück zum Thema. Es geht um das Jahr.
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0: Aber ich kann euch sagen, liebe Kinder, liebe Lehrer, ein bisschen Medienkompetenz besitzt sie schon, die Christine. Zum Beispiel weiß sie, was am 25. August 1967, also heute vor 59 Jahren passiert ist, weißt du es? Willy Brandt, das war damals der Bundeskanzler, hat auf der IFA, auf der Internationalen Funkausstellung in Berlin, das Startsignal gegeben fürs Farbfernsehen. Hat er so einen Buzzer gehauen und da gab es dann auch eine kleine Panne, weil irgendwie noch bevor der auf den Buzzer gehauen hat, war es schon bunt. Also die haben das da irgendwie nicht richtig gekoppelt und so weiter. Mhm. Und das ging so als erste Farbfernsehpanne in die Fernsehgeschichte ein oder in die Mediengeschichte.
2: Okay, nee, das hätte ich jetzt nicht gewusst.
0: Das ist Medienkompetenz. Ja. So. Und genau das wollt ihr ja vermitteln bei unserer Schulstunde.
2: Ja.
0: Wir kommen nämlich an die Schulen. Ich meine, damals war es noch Farbfernsehen, da war das alles noch harmlos, aber inzwischen ist das ja ein Riesenthema geworden, ja, der richtige Umgang mit Medien.
2: Ja, also mit dem Thema Internet, zum Social Beispiel. Media, wie viel Zeit am Handy zum Beispiel ist gut, was ist schlecht, was sind die Chancen im Internet von Social Media, wo sind aber auch die Gefahren, wo muss ich drauf achten, dass ich nicht drauf reinfalle. Und weil ich da vielleicht auch nicht ganz so firm bin, habe ich mir jemanden geholt, der es wirklich wissen muss, und zwar der Florian. Florian Buschmann von den Offline-Helden ist mit am Start bei der Schulstunde als Experte quasi und der wird mit den Kindern das so ein bisschen rausarbeiten und das funktioniert auch von Klasse 1 bis 12, also wir passen das dann auch jeweils an. Ihr könnt euch also bewerben für eine Stunde Medienkompetenz oder für eine Stunde Sport mit unserem André. Und da sind ja die Kleinsten auch immer die schnellsten, ne?
0: Immer. Ja, ich habe es ja schon gesagt, bestimmt, wir waren ja schon jetzt, wir sind seit Jahren an den Schulen unterwegs und ich war bestimmt schon in 100 Schulklassen, wahrscheinlich schon in 150 und die haben immer gewonnen. Wir machen immer so ein kleines Battle und egal ob 1. Klasse oder 12., ja, also irgendwie habe ich da nie so gut ausgesehen, aber jetzt wird alles anders in dieser Staffel. Ja, also jetzt, ich bin so fit wie nie und ich mache euch fertig. Also entscheidet euch, wählt aus, entweder eine Stunde Medienkompetenz mit Christine, also eine Doppelstunde dann, oder eben eine Doppelstunde Sport mit meiner Wenigkeit. So oder so, es sind immer 500 Euro für die Klassenkasse drin, die haben wir nämlich dabei.
2: Also. Genau. Bewerbt euch bei uns auf der Website nächste Woche. Ja, stimmt. Mhm. Nächste Woche gibt es dann schon die erste Schulstunde.
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0: 8:12. Einen schönen guten Morgen. Schöner Song. End of Beginning. Ja.
1: The end of
0: beginning. Jedem Anfang wohnt ein Zauber inne, aber irgendwann ist der Anfang eben vorbei. Ne?
1: Ja.
0: End of Beginning. So. Und dann ist es natürlich die Herausforderung, den Zauber zu bewahren. Ja, verstehst du? Habe ich jetzt mal im Schnelldurchlauf hier übersetzen. So.
1: Nee, aber vielen Dank.
0: Ja, gerne, prima. Du musst ja nichts verstehen, du bist ja nur unsere Wetterpraktikantin.
1: So,
0: denn gut. Micha Klein ist im Kurzurlaub deswegen übernimmt das mal die Christine. Einen wunderschönen guten Morgen erstmal euch und Ihnen am Radio. Du weißt sicherlich noch, wer Matthias Steiner ist. Sagt dir das was?
1: Das war dieser Gewichtheber.
0: Sehr gut, hat heute Geburtstag, ja.
1: Mit dieser Frau, mit dieser schlimmen Geschichte, wo irgendwie die Frau gestorben war, glaube ich. Das war irgendwie sowas Dramatisches. Und er hat sich dann zurückgekämpft, glaube ich.
0: Steiner wird 44 heute und ist eigentlich Österreicher, ja, Wien. Ja, so. Und kam aber nach Sachsen, nach Chemnitz, weil seine Frau aus Wilkau-Haslau stammte.
1: Ja.
0: Und die ist tragischerweise ganz jung bei einem Verkehrsunfall ums Leben gekommen.
1: Ja, stimmt, ne? Das war irgendwas.
0: Und Matthias Steiner ist dann für Chemnitz gestartet und hat dann wirklich eine sensationelle Karriere hingelegt als Gewichtheber, ist dann Olympiasieger geworden und hat, Gott, wann war denn das? Das muss so 2009, 2010 oder so. Und hat dann bei der Siegerehrung hat er dann das Bild von seiner Frau so, also ein Foto von seiner verstorbenen Frau gezeigt. Und ja, das war total emotional. Und da war er wirklich weltweit so in den Schlagzeilen.
1: Was macht er eigentlich jetzt? Ist der.
0: Der hat jetzt eine neue Familie gegründet, lebt in Heidelberg, hat zwei Kinder.
1: Also alles wieder schön.
0: Hat sich gesagt, erst kommt das Reisen, dann das Stoßen und dann die Kinder. Ja, so ist das bei Gewichthebern. Und ja, geht's jetzt gut.
1: Lassen. Ach du, manche Sachen muss man einfach stehen lassen.
0: Wir gratulieren jedenfalls Matthias Steiner heute zum 44. Geburtstag. Ja, und in Heidelberg ist wahrscheinlich heute auch schönes Wetter, wo er feiert. Und hier bei uns auch nicht schlecht.
1: Ja, also kann man nicht meckern. Wird eigentlich ein recht schöner Sommertag. Ja. Kann man nicht anders sagen. So 22, 23 Grad sind schon drin. Klitzekleines Schauerrisiko, aber größtenteils heute wirklich hübsch. Morgen dann teilweise ein paar mehr Wolken. Da kann es dann hier und da auch mal ein bisschen regnen. Aber morgen gibt es auch sonnige Phasen. Im Moment sieht es so aus, als würde der Donnerstag wahrscheinlich der schönste und auch der wärmste Tag der Woche werden. Mit Temperaturen teilweise sogar nochmal Ü25.
0: Ist der? Ja, dann würde ich sagen, wir machen jetzt noch eins. Bleiben wir dabei?
1: Käffchen?
0: Ein Käffchen auf alle Geburtstagskinder heute am 25. März. Natürlich insbesondere auf den Matthias Steiner. So, inzwischen ist es 8:15 Uhr. 8:09 Uhr. Wir wünschen Ihnen einen schönen guten Morgen.
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0: 12 Minuten vor halb neun. Einen wunderschönen Dienstagmorgen für Sie. Und der Kanzler ist ja seit gestern zurück aus den Ferien, aber es ist ja nun wirklich nicht leicht, nach dem Urlaub gleich wieder so in die Niederungen des Arbeitslebens zurückzufinden, bevor man dann so wieder ins Büro muss. Vielleicht doch erstmal noch für eine kleine Auszeit auf ein schönes Schloss, um dort mit den Kollegen in Ruhe zu besprechen, wie es so weitergeht. Genau das macht ab heute der Kanzler mit seiner Regierung, und zwar auf Schloss Hardenberg in Brandenburg. Dort geht man heute gepflegt in Klausur. Was heute sonst noch wichtig ist und wichtig wird, das erfahren Sie auch gleich bei uns in den Nachrichten.
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10: Mit Stella Stürmer einen schönen guten Morgen. Neues im Drohnenfall am Flughafen Leipzig-Halle. Medienberichten zufolge haben Ermittler eine weitere dritte Sprengstoffdrohne gefunden und das bereits am 14. August auf einem Feld im Kabelsketal. Die Bundesanwaltschaft hat den Fund bisher allerdings nicht bestätigt. Die Freie Fraktion im Leipziger Stadtrat fordert OB Burkhard Jung auf, sich bei den USA für ein Ende des Iran-Krieges einzusetzen. Hintergrund der kuriosen Forderung ist die Kritik daran, dass der Stadtrat Jung häufig mit Sachen außerhalb seines Zuständigkeitsbereichs beauftragt. Bei der Deutschen Bahn ist im ersten Halbjahr fast jeder 12. Fernzug ganz oder auf einem Teil der Strecke ausgefallen. Mit 8% waren das 3 Punkte mehr als im Vorjahreszeitraum. Der zweithöchste Stand seit 2019, heißt es vom Verkehrsministerium. Gelingt Chemie Leipzig heute der erste Saisonsieg? Die Leutscher müssen dafür ihr Auswärtsspiel gegen Magdeburg 2 gewinnen. Anstoß ist um 19 Uhr.
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12: Guten Morgen und einen wunderschönen Start in den Dienstag. Es ist ein wirklich schöner Tag, ein schöner Tagesstart, vor allem mit herrlich blauem Himmel. Nur ein paar lockere Wolken, die vielleicht ab und zu mal mitmischen. Die Temperaturen, die gehen auf 24 Grad rauf. Morgen der Tag und auch in der Nacht könnte es so ein kleines bisschen durchwachsen werden. Vielleicht auch mal ein Tropfen möglich. Aber ab Donnerstag wird es dann schon wieder traumhaft schön. Und die Temperaturen vor allem, die fühlen sich dann wirklich hochsommerlich an mit Höchstwerten um die 29 Grad. Und schauen wir noch auf die Straßen. Ein Stau auf der A8. 38 Richtung Halle zwischen Neue Hardt und Leipzig Südwest. Und noch ein Stau auf der A14 Richtung Halle zwischen Kleinpösner und Leipzig Ost. 10 Minuten plus hier.
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0: Ja, dann machen wir einfach weiter. 6:59, jetzt moin.
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0: Eine wichtige Meldung von den Straßen, deswegen müssen wir kurz unterbrechen. Miri, was gibt's?
1: Genau, Heike hat mich gerade angerufen und einen Spanngurt mit einem sehr großen Metallteil dran entdeckt. Und zwar auf der A72 Richtung Leipzig. Hinter der Abfahrt Zwenkau, da so in der Einfädelspur, so haben wir das, so lässt sich's am besten ausdrücken. A72, Achtung, Richtung Leipzig an der Abfahrt Zwenkau oder kurz dahinter. Ein Spanngurt mit einem großen Metallteil. Bitte schön vorsichtig fahren.
0: Alles klar, dankeschön, Miri.
1: Gerne.
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0: kurz nach 8:30, jetzt mein.
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2: Ganz, ganz dünne Scheibe, ganz frisch von der Maschine abgeschnitten. Dann ist er für mich ganz fettig, cremig und schmilzt auf die Zunge. Hat einen großen Salzgehalt und ich würde gleich am liebsten die nächste Scheibe essen.
3: Na, wissen Sie, worum es geht? Na klar, um Parmaschinken. Und wenn Ihnen jetzt das Wasser im Mund zusammengelaufen ist, dann liegt das an der Beschreibung von Emily Empel. Denn sie kann das besonders gut. Sie ist nämlich Leipzigs Parma-Expertin, ausgezeichnet von einem italienischen Konsortium.
2: Die kontrollieren bei den Betrieben in Italien und gerade in Parma, in dem Ort, wo die Schweine genau herkommen. Nur ein Parmaschinken darf aus Parma kommen.
3: Und Emily hat den Parma quasi in die Wiege gelegt bekommen. Ihre Eltern besitzen nämlich seit 26 Jahren das Feinkostgeschäft und Restaurant Salumeria Italiana in Goles.
2: Es gab schon immer bei mir Parmaschinken zum Frühstück oder auf ein Schulbrot.
3: Erst gab es den Parma in der Schule und jetzt ist sie Parma-Prinzessin. Eine Karriere, von der ich, Clarissa Kunert, nur träumen kann.
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0: 5 nach 9 jetzt.
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3: Einen schönen guten Morgen. Ja, viel Sonnenschein bei uns in Leipzig. Heute nur ein paar lockere Wolken, die ab und zu mal dabei sind. 24 Grad die Höchstwerte. Und auf den Straßen ist uns ein Spanngurt gemeldet worden. Auf der A72 Richtung Leipzig an der Abfahrt Zwenkau bzw. kurz dahinter. Und einen Stau haben wir noch auf der A14 Richtung Halle zwischen Dreieck Partenaue und Leipzig Ost. 20 Minuten plus hier.
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0: Oh, hier ein schönes Beispiel dafür, wie es zugeht bei uns im Land. Vielleicht auch, was bei uns im Land schiefläuft. Der Breitner Matthias. Der Matthias Breitner aus Pfaffenhofen in Bayern. Das ist der Bäckermeister. Ja. Okay. Und der Bäckermeister verkauft seit Generationen, wahrscheinlich auch schon der Papa und der Großvater, also seit 100 Jahren wahrscheinlich, verkaufen die Brot, eben auch halbe Brote. So, ja, ne? Das wird dann zack durchgeschnitten in der Mitte, wie eben so ein halbes Brot gemacht wird. Da kriegt es der Kunde mit zum halben Preis. Ja, das hat der Matthias Breitner also auch gemacht und irgendein Kunde, im wahrsten Sinne des Wortes, ist mit dem Brot nach Hause gegangen und hat es nachgewogen.
1: Ach Gott,
0: das Brot. Und hat festgestellt, dass da 10 Gramm fehlen. Ja, da hat er sich an den Matthias Breitner gewandt und gesagt, hier fehlt 10 Gramm, was hier los? Und da hat der Breitner gesagt, das, was wahrscheinlich seit 100 Jahren auch schon gesagt wird, naja, manchmal verlierst und manchmal gewinnst. Also das heißt, heute ist es mal 10 Gramm weniger, ne, wenn das so durchgeschnitten wird in der Mitte. Morgen, wenn du morgen ein halbes Brot kaufst, sind es halt 10 Gramm mehr. Ja? Mhm. So, damit wollte sich der Kunde aber nicht zufrieden geben, ist zum Amt gegangen. Und das Amt hat jetzt dem Matthias Breitner, dem Bäckermeister, gesagt, du brauchst geeichte Wagen. Das musst du da jetzt für alles seit Jahren geeichte Wagen anschaffen für 15.000 Euro.
1: Okay, aber das ist spannend. Muss eigentlich, also jetzt egal, ob es ein halbes Brot ist oder auch ein ganzes Brot, ein Zweipfünder, muss der genau 2 Fuß wiegen? Oder gibt es da eine gewisse Abweichung?
0: Jetzt
1: da gibt es bestimmt irgendeine DIN-Vorschrift, hast du nicht gesehen, wo das festgelegt ist.
0: Gut, dass wir hier beim Radio sind. Ich meine, unser Chefmeteorologe Micha Klein ist ja gerade nicht da, unser Wetterman. Mhm. Aber stell dir das mal vor, ich meine, der liegt ja nur mit seinen Temperaturangaben oft daneben. Nicht nur 10 Gramm.
1: Ja, aber guck mal, wir sagen ganz klar, ich bin nur der Wetterpraktikant. Ne? Ich kann es nicht wissen, ich lerne noch.
0: Christine, unsere Wetterpraktikantin, springt ein für Micha, der im Kurzurlaub ist. Ja, so viel daneben liegen kann man eigentlich heute nicht.
1: Na, mal gucken, es wird ein netter, das wissen wir dann morgen. Es wird heute ein netter Tag. Temperaturen liegen so bei 21, 22 Grad, soll auch ziemlich viel Sonnenschein geben. Wahrscheinlich größtenteils trocken heute. Morgen wird es ein bisschen wechselhafter. Morgen können dann auch Schauer mit dabei sein. Vielleicht heute Abend auch so ein kleines Schauerrisiko. Im Moment sieht es so aus, als würde der Donnerstag der schönste und auch der wärmste Tag der Woche werden.
0: Na, seht ihr, wunderbar. Das hat auch gut geklappt. Dann würde ich sagen, jetzt noch eins. Halben Kaffee heute, oder?
1: Darf ich einen ganzen?
0: Du kriegst einen ganzen.

0: Ja, Daumen drücken in dieser Woche für die Kolleginnen und Kollegen bei Volkswagen. Heute beginnen dort, ja, wie soll man sagen, die Schicksalstage eigentlich bei VW, ja. Nämlich die Betriebsversammlungen, bei denen will sich der Vorstand zu möglichen Sanierungs-, aber eben auch zu möglichen Sparplänen äußern. Angekündigt war ja eine deutliche Verschärfung. Es geht um 10.000 Arbeitsplätze. Morgen ist VW-Chef Oliver Blume dann in Sachsen. Was heute sonst noch wichtig ist und wichtig wird, das erfahren Sie auch gleich bei uns in den Nachrichten.
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11: Mit Stella Störmer, guten Morgen. Bei einem Großeinsatz letzte Nacht am Elsterflutbecken ist eine Leiche gefunden worden. Passanten hatten am späten Abend einen leeren Anglerstuhl samt Equipment gesehen und die Rettungskräfte alarmiert. Auch ein Polizeihubschrauber kam zum Einsatz. Der Tote wurde schließlich im Uferbereich entdeckt. Hinweise auf ein Verbrechen gäbe es nach ersten Erkenntnissen bisher nicht, sagte uns eine Polizeisprecherin auf Anfrage. Ein Todesermittlungsverfahren wurde eingeleitet. Wie der Mann zu Tode kam, sei noch unklar, hieß es. Letzte Nacht ist vom Flughafen Leipzig-Halle erneut ein Abschiebeflug nach Afghanistan gestartet. Rund 30 zumeist straffällig gewordene Afghanen wurden in ihre Heimat geflogen. Gegner der Abschiebungen hielten in der Nähe des Airports eine Mahnwache ab. Sie warnten erneut davor, dass Afghanistan aufgrund der Menschenrechtsverletzungen durch die Taliban kein sicheres Herkunftsland sei. Wie viel Einfluss hat Leipzigs Oberbürgermeister auf den Krieg im Iran? Ein ungewöhnlicher Beschlussvorschlag im Stadtrat sorgt für Aufsehen. Frank Selig mit den Einzelheiten.
12: In Burkhard wie Trust steht oben drüber und unten drunter eine Aktion, die vielleicht gar nicht so abwegig ist. Die Freie Fraktion, der in Leipzig 4 Stadträte angehören, möchte, dass sich Oberbürgermeister Burkhard Jung bei den USA, am besten Präsident Trump persönlich, für ein Ende der Kampfhandlungen im Iran einsetzt. Begründet wird das damit, dass der Stadtrat ja schon oft von Jung Sachen verlangt habe, die überhaupt nicht in seiner Zuständigkeit liegen würden. Hier wäre es immerhin gar nicht so schwer. Er müsste nur in das Leipziger US-Konsulat einige hundert Meter neben seinem Büro gehen und dort eine Audienz fordern.
11: Eine alternde Bevölkerung und steigende Kosten treiben die Ausgaben der Pflegeversicherung nach oben. Laut AOK-Chefin Reimann droht im nächsten Jahr ein Minus in Höhe von 8 Milliarden Euro. Sie sagte der Funke Mediengruppe, wenn die entstehenden Löcher nicht schnell gestopft würden, etwa durch Bundesmittel, dann würden die Abgaben für die Pflegeversicherung bald wieder steigen. Klappt es heute mit dem ersten Saisonsieg? Die Fußballer von Chemie Leipzig stehen nach einem verpatzten Saisonstart auf dem letzten Tabellenplatz. Mit einem Sieg gegen Magdeburg 2 könnte sich das ändern. Chemieverteidiger Lorenz Hollenbach ist optimistisch.
13: Wir sind gut vorbereitet, wir werden alles reinhauen. Werden sicherlich auch wieder einige Fans mitkommen, die uns unterstützen. Und dann sind wir sehr optimistisch, wenn wir in den ersten drei einfahren.
11: Anstoß in Magdeburg ist um 19 Uhr.
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14: Einen schönen guten Morgen. Die Temperaturen bei uns in Leipzig, die gehen auf bis zu 24 Grad rauf. Ist ein wunderschöner Tag mit viel Sonnenschein. Nur ein paar lockere Wolken, die ab und zu mal mitmischen. In der Nacht kann es dann allerdings mal ein paar Tropfen geben. Morgen bleibt es dann wohl eher bedeckt. Und die Temperaturen, die gehen auf 21 Grad rauf. Donnerstag wird es dann aber wieder herrlich mit viel Sonnenschein und Höchstwerten um die 29 Grad. Und auf den Straßen, da haben wir einen Stau auf der A14 Richtung Halle zwischen Dreieck Partenau und Leipzig-Ost. 20 Minuten plus hier und

0: 20 Minuten plus hier ungefähr. Und falls Sie noch was anderes entdeckt haben, sagen Sie gerne Bescheid. 03 mal 800 und die 4 ist die Nummer. Gute Fahrt.
1: Ja, danke schön, Miri.
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1: Jawohl, dann auf einen guten Morgen und einen guten Start in den Dienstag, heute der 25. August, jetzt kurz vor 9.
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0: Ja, das wäre mal schön, oder?
1: Forever Young.
2: Man weiß es nicht.
0: Leider ist es, man weiß nicht, ob es schön wäre, das stimmt, ja. Leider, oder vielleicht ist es ja auch gut so, dass es nicht so ist, ja. Klappt das eben nicht im richtigen Leben mit dem für immer jung sein. Irgendwann ist man dann älter und irgendwann ist man ganz alt. Und dann steht man vor schwierigen Entscheidungen. Und das ist genau Thema des Buches, das wir Ihnen, das wir euch jetzt noch mal ein bisschen genauer vorstellen möchten.
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0: Neuer Roman von Hannah Heim. Der heißt Hofsommer. Und da geht's um eine junge Frau, die in München lebt und ihre Großeltern hier bei uns im Osten hat. Und diese Großeltern wiederum haben einen Pferdehof, den sie schon zu DDR-Zeiten aufgebaut haben.
2: Genau, also ein Bauernhof quasi. Mhm. Und die Doreen, also so heißt die Protagonistin, die ist natürlich auch dort aufgewachsen, ist dann irgendwann nach München gegangen und die Großeltern düdeln so rum auf ihrem Hof. Mhm. Und eines Tages kriegt die Doreen in München einen Anruf von eben ihren Großeltern und die bitten sie um Hilfe, weil die haben sich vorgenommen, wenn sie irgendwann mal so richtig alt werden und dann so die Gebrechen anfangen, möchten sie gerne gemeinsam aus dieser Welt gehen. Also die möchten nicht darauf warten, dass irgendwas Schlimmes passiert.
0: Also eine ganz bewusste Entscheidung
2: treffen. Genau, eine bewusste Entscheidung treffen und das ist ja verboten in Deutschland. Und deshalb bitten sie quasi ihre Enkelin um Hilfe, ihnen bei diesem Plan zu helfen. Und das ist natürlich für den Kopf, also macht ja was mit einem. Doreen schmeißt in München alles hin, geht zurück, also zieht zurück auf diesen Pferdehof, auf diesen Bauernhof und versucht ihre Großeltern umzustimmen und ihnen zu zeigen, dass das Leben doch trotzdem noch lebenswert ist und dass sie doch jetzt da ist. Und die Großeltern sagen natürlich, na aber Kind, du kannst doch nicht alles aufgeben und das geht doch nicht. Also wir wollen nicht zu viel verraten, aber es ist ein spannendes Gedankenexperiment.
0: Definitiv. Auch. Schwieriges Thema, aber ein sehr, sehr schönes Buch und berührt natürlich Themen, die früher oder später auf uns alle zukommen. Ja, auf die Kinder, auf die Großeltern, auf die Enkel. Also, wenn Sie das haben möchten, das Buch Hannah Heim, Hof Sommer, dann rufen Sie gern an.
2: Ja, kostenlos.
0: Kostenlos, genau.
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2: Mit Stella Störmer einen schönen guten Tag. RB Leipzig muss seine Werbeplakate im Stadtgebiet austauschen. Der Grund? Auf den Ankündigungen für die kommenden Heimspiele wurden die Termine gegen Frankfurt und Elversberg versehentlich verwechselt. Ab heute tourt das Präventionsmobil der Leipziger Polizei wieder für knapp 3 Wochen durch die Region. Beraten wird zu Betrugsmaschen, Einbruch und Diebstahlschutz. Los geht's heute ab 10 Uhr im PEP Center in Torgau. Bei Volkswagen beginnt mit der Betriebsversammlung in der Wolfsburger Zentrale heute eine Serie von außerordentlichen Treffen zwischen Vorstand und Belegschaft. Tausende Stellen und 4 Werke sollen bei Europas größtem Autobauer in Gefahr sein. Spitzenspiel für die Fußballer von Lok Leipzig. Der amtierende Meister bekommt es am Abend zu Hause mit dem Chemnitzer FC zu tun. Anstoß im Sachsen-Derby ist um 19 Uhr. Chemie spielt zeitgleich auswärts gegen Magdeburg 2.
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4: Einen schönen guten Morgen. Die Temperaturen bei uns in Leipzig, die gehen auf bis zu 24 Grad rauf. Ist ein wunderschöner Tag mit viel Sonnenschein. Nur ein paar lockere Wolken, die ab und zu mal mitmischen. In der Nacht kann es dann allerdings mal ein paar Tropfen geben. Morgen bleibt es dann wohl eher bedeckt. Und die Temperaturen, die gehen auf 21 Grad rauf. Donnerstag wird es dann aber wieder herrlich mit viel Sonnenschein und Höchstwerten um die 29 Grad. Und auf den Straßen, da haben wir einen Stau auf der A14 Richtung Halle zwischen Reit-Partenau und Leipzig-Ost. 20 Minuten plus hier ungefähr. Und falls Sie noch was anderes entdeckt haben, sagen Sie gerne Bescheid. 03x800 und die 4 ist die Nummer. Gute Fahrt.
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1: Drehen Sie heute doch mal ein paar Runden auf dem Leipziger Augustusplatz. Wie, fragen Sie sich? Na, mit Rollschuhen. Denn mitten in der Stadt wurde Europas größte mobile Rollschuhbahn aufgebaut. Aber das ist noch nicht alles. Es gibt auch einen 75 Meter hohen Aussichtsturm, leckeres Essen und ein buntes Programm. Rollschuhe können Sie sich direkt vor Ort ausleihen, also alles ganz entspannt. Ich würde sagen, trommeln Sie Ihre Leute zusammen und dann wird eine Runde gefahren, ganz wie in L.A. am Venice Beach.
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0: Uhu.
1: So. Das war der Dienstag bei André und die Morgenmädels.
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3: Der Erich Honecker, der wäre heute 114 geworden.
4: Du hast ihn auch noch kennengelernt.
5: Ich habe ihn noch kennengelernt.
4: Nicht persönlich, aber so jetzt in der Zeit.
5: Na, sag mal, also manchmal.
4: So, Erich Honecker.
5: Darf ich mir irgendwas schmeißen?
4: Das? Ja. Du bist wirklich gestört. Ich bin doch kein abgebrochener Sitzzwerg.
3: Ja, wenn Sie das hier hören würden, was sich hier hinter den Kulissen abspielt, ja?
5: Weil
3: Christine so klein ist, kann sie ja nicht übers Pult gucken, richtig? Es ist ja wichtig, dass man sich angucken kann, wenn man miteinander redet. Und dann fahre ich ja immer schon das Pult. Wir haben ja, wissen Sie, man kann das Pult so hoch und runter fahren. Mhm. Ich stoße mir jetzt ständig das Knie, weil ich dieses Pult immer so runterfahre.
5: Was mit deinem Stummelbeinchen?
3: Und das sagt sie, ich wäre ein abgebrochener Sitz.
5: Ja, du bist ja nicht so groß.
3: Gibt es hier eigentlich ein Mobbing-Verantwortlich? Ich bin 1,80 Meter groß. Gibt
5: es
3: hier, eine Selbstverständlichkeit?
5: Ja, mit Schuhen und Hitsche ist noch.
3: Bitte, gibt's hier einen Mobbingbeauftragten, bitte? Oder kann ich mir neue Kollegen wünschen?
5: Sie? Wir haben noch nachträgliche Geburtstagsgrüße.
3: Oh, Grüße.
5: Die Silvia hat uns geschrieben, das ist die Mama. Ragnar, Tore und Finja sind nämlich gestern 10 Jahre alt geworden. Oh. Haben gestern Geburtstag gefeiert und da wollen wir... Drillinge, genau. Geil. Ragnar, Tore und Finja. Und alle drei haben gestern eine tolle Geburtstagsparty gehabt und wir wollen nachträglich noch mal ein paar liebe Grüße hinterher schicken.
3: Happy Birthday.
5: Happy Birthday.
3: Das ist ja toll.
5: Drillinge gibt es, glaube ich, nicht so oft, oder? Nee. Also wahrscheinlich ist schon was Besonderes.
6: Ich habe am Wochenende ein altes Beet umgegraben und da kamen auch Drillinge zum Vorschein. Ah ja.
5: Ne? Ich haben die größten Kartoffeln, du weißt.
3: Genau. Da kann man das Radio im Auto auch schon mal ein bisschen lauter drehen, oder? Bei Major Tom. Was ist so deine Lautstärke im Auto?
5: Es kommt drauf an. Wenn ich überhaupt was anhabe, dann habe ich es auch richtig
3: dann
5: laut.
3: So richtig.
5: Aber ich mag es auch manchmal einfach still.
3: Kann 10 Euro Bußgeld kosten, wenn du zu laut Musik im Auto, Auto hörst, wohlgemerkt. Ja. Und wenn was passiert, wenn du jetzt irgendwie in einen Unfall verwickelt warst und die können dir nachweisen, dass da extrem laute Musik lief in deinem Auto, dann kann das sogar den Versicherungsschutz zumindest beeinträchtigen. Also das ist nicht ohne.
5: Okay.
3: Wisst du, was du von mir alles lernen kannst. Michael Klein ist immer noch im Kurzurlaub in Schweden.
5: Ja.
3: Der hört im Moment noch gar nichts, weil der sicherlich noch schläft. Aber wir haben unsere Wetterpraktikantin Christine dafür hier eingeladen und ja, versuch doch mal dein Glück.
5: Ja, naja, es ist heute so ein großer Kochtopf. Wissen Sie, da ist so von allem was mit drin.
3: Okay.
5: So ein bisschen Mischmasch. Ja.
3: Das geht doch.
5: Entschuldigung.
3: Ist okay.
5: Das ist ja eigentlich nicht mein Job. Dafür werde ich eigentlich nicht bezahlt. Ne?
3: Deswegen bist du ja die Wetterpraktikantin.
5: Kriege ich da jetzt irgendwas?
3: Ein Käffchen?
5: Okay.
7: Mein ganzes Leben bestand nur aus Warten. Jetzt hat es einen Sinn.
3: Ja, sehr gut, dass Sie gewartet haben, weil jetzt geht's ja bei uns auch erstmal richtig los hier. Sie haben noch nichts verpasst. Obwohl wir schon seit ein paar Stunden
5: hier. Nee, Quatsch.
3: Bleiben Sie dran.
5: Genau, Achtung.
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7: Mit Stella Störmer einen schönen guten Tag. Am Ufer des Elsterflutbeckens in Leipzig ist letzte Nacht ein toter Angler gefunden worden. Laut Polizei hatten Passanten die Rettungskräfte alarmiert, nachdem sie seinen leeren Stuhl samt kompletter Ausrüstung entdeckt hatten. Nach einer groß angelegten Suche, bei der unter anderem auch ein Polizeihubschrauber zum Einsatz kam, wurde der 65-Jährige gefunden. Hinweise auf ein Verbrechen gebe es bisher keine, hieß es. Ein Todesermittlungsverfahren wurde eingeleitet. Immer mehr Spuren und immer mehr offene Fragen rund um den mutmaßlichen Drohnenangriff am Flughafen Leipzig-Halle. Medienberichten zufolge haben Ermittler eine weitere Sprengstoffdrohne gefunden. Es heißt, das Fluggerät sei bereits am 14. August auf einem Feld im Kabelsketal entdeckt worden. Somit gab es also neben den 2 bereits bekannten auch noch eine dritte im Raum Leipzig. An der Drohne soll ebenfalls eine Substanz gefunden worden sein, möglicherweise rund 50 Gramm des militärischen Sprengstoffs Hexogen. Die Bundesanwaltschaft hat den Fund bisher allerdings nicht bestätigt. Es geht schon wieder los. Ab heute tourt das Präventionsmobil der Leipziger Polizei knapp 3 Wochen lang durch die Region. Mehr von Frank Selig.
8: 14 Etappen gibt's auf der quasi Tour de Police. Und zwar mit 3 Schwerpunkten. Die Beamten informieren und beraten zu aktuellen Betrugsmaschen, zu Einbruchsschutz sowie Diebstahlschutz inklusive Fahrrädern. Immer von 10 bis 16 Uhr. Los geht's heute am PEP Center in Torgau. Morgen steht das Präventionsmobil dann auf dem Markt in Borna. Übermorgen auf dem Rathausplatz in Schkeuditz und am Freitag auf dem Markt in Markranstädt.
7: Bezahlen ohne Bargeld wird immer beliebter. Am häufigsten kommt dabei die Girocard zum Einsatz. Sie hat im ersten Halbjahr Rekordzahlen erzielt, wurde rund 4,21 Milliarden Mal genutzt. Ursula Winkler berichtet.
9: Die Bankkarte ist beim bargeldlosen Zahlen das am meisten genutzte Zahlungsmittel. Die Menschen zahlen zunehmend auch kleine Beträge, etwa beim Bäcker, am Kiosk oder Automaten, gerne mit Karte. Bald soll sie neue Funktionen bekommen. Im kommenden Jahr soll es etwa auch möglich werden, Mietwagen oder Hotelzimmer mit Girocard zu buchen. Bisher braucht man dafür eine Kreditkarte.
7: Der deutsche Staat hat im ersten Halbjahr gut 71 Milliarden Euro mehr ausgegeben als eingenommen. Bezogen auf die gesamte Wirtschaftsleistung lag das Defizit von Bund, Ländern, Gemeinden und Sozialversicherung bei 3,1%. Positiv, so das Statistische Bundesamt, die Wirtschaft ist im 2. Quartal minimal stärker gewachsen als zunächst angenommen.
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10: einen wunderbaren Dienstag. Die Temperaturen bei uns in Leipzig, die gehen auf 24 Grad rauf. Momentan sieht's wirklich traumschön aus. Und die Sonne scheint auch den ganzen Tag. Ein paar Wolken mischen immer mal mit, aber die tun nichts weiter. In der Nacht kann's allerdings sein, dass ein paar Tropfen fallen. Morgen der Tag bleibt auch eher so ein bisschen wechselhaft. Donnerstag wird's dann aber schon wieder sehr, sehr freundlich mit viel Sonnenschein. Und mit Höchstwerten so um die 29 Grad auf den Straßen. Da haben wir momentan einen Stau auf der A14 Richtung Halle zwischen Kleinpösner und Leipzig-Ost. Und ansonsten sieht es eigentlich ganz entspannt aus. Ich wünsche eine gute Fahrt und einen wunderschönen Dienstag.
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11: Live am Dienstag. Wir sind Ihr Begleiter durch den Job mit allen aktuellen Infos und natürlich mit viel toller Musik. Hit halbe Stunde Nummer 1 ist zusammengepackt und die lassen wir jetzt auch direkt loslaufen. Golden gibt's als erstes in unserer Special Summer Edition. Haben Sie einen schönen Dienstag. Hi, hi.

Bryan Adams-Fans fiebern schon dem 10. Oktober entgegen. Da ist er nämlich im Rahmen seiner Roll with the Punches Tour 2026 in der Quarterback Immobilien Arena in Leipzig. Und jetzt ist er bei uns in dieser Hit-Halbenstunde. Everything I do it for you. Yes, Bryan Adams.

0: dass Sie sich von uns durch diesen Dienstag begleiten lassen. Hier ist das Lieblingsradio bei der Arbeit. Es ist 10:50. Unglaubliche Neuigkeiten. Amerikanische Wissenschaftler haben jetzt im Labor erfolgreich Kekse aus Plastikmüll gebacken. Das ist wirklich unglaublich. Es gibt sie auch in zwei Geschmacksrichtungen. Einweg und Mehrweg. Bei uns gibt's gleich die ganz großen Gefühle. Leona Lewis singt über eine schmerzhafte Liebe. Bleeding Love, das und noch ganz viel mehr. Gleich hier bei mir.
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13: Einen wunderbaren Dienstag. Die Temperaturen bei uns in Leipzig, die gehen auf 24 Grad rauf. Momentan sieht's wirklich traumschön aus. Und die Sonne scheint auch den ganzen Tag. Ein paar Wolken mischen immer mal mit, aber die tun nichts weiter. In der Nacht kann's allerdings sein, dass ein paar Tropfen fallen. Morgen der Tag bleibt auch eher so ein bisschen wechselhaft. Donnerstag wird's dann aber schon wieder sehr, sehr freundlich mit viel Sonnenschein. Und mit Höchstwerten so um die 29 Grad auf den Straßen. Da hat sich momentan die Stausituation entspannt. Also da haben wir nichts mehr gerade. Trotzdem, falls Sie irgendwas entdeckt haben, sagen Sie gerne Bescheid. 03x800 und die 4 ist die Nummer. Gute Fahrt.
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0: Und wir kümmern uns gleich mal um das Thema gesunder Schlaf, was zum Beispiel die größten Schlafkiller im Alltag sind. Darüber reden wir gleich. Davor machen wir Leona Lewis an und jetzt laut Luxury on Brando mit Buddy. Schönen Dienstag. Hey,

0: Dienstagvormittag. Eine Minute nach 11:30.
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0: Guter Schlaf ist wichtig, das ist nicht neu. Das Problem, viele schaffen es nicht, einen erholsamen und gesunden Schlaf zu bekommen. Dafür braucht es nämlich eine Schlafroutine. Sören Bechtele ist Schlafexperte. Warum ist es denn so schwer, gute Schlafgewohnheiten zu entwickeln?
2: Viele haben keine Einschlafroutinen, sondern nur eine Erschöpfungsroutine. Das heißt, aus Gewohnheitssicht brauchen wir nicht mehr Disziplin um 23 Uhr, sondern bessere Strukturen ab 21 Uhr. Ja, Schlaf beginnt nicht im Bett, sondern deutlich früher.
0: Okay, was sind denn so die größten Schlafkiller im Alltag? Sind es wirklich Smartphone und Streaming oder steckt oft noch was ganz anderes dahinter?
2: Smartphone und Streaming sind große Schlafkiller, klar. Aber oft sind sie nur das Symptom. Dahinter steckt häufig ein Tag, der zu wenig echte Pausen hatte. Dann holen wir uns abends das Gefühl zurück, jetzt gehört die Zeit endlich mir. Der eigentliche Schlafkiller ist also nicht nur das Display, sondern ein Alltag, aus dem wir zu spät aussteigen.
0: Sagt Schlafexperte Sören Bechtel. Vielen Dank. Also gesunder Schlaf beginnt nicht erst im Bett, sondern schon weit davor. Und Tipps, mit denen jeder heute Abend schon beginnen kann, hören Sie heute Nachmittag bei meinem Kollegen Roman Knoblauch kurz nach 3.

0: Hallo und herzlich willkommen am Dienstag, 25. August, eine Minute nach 10:45. Der Fall um einen geplanten Anschlag auf den Flughafen Leipzig-Halle weitet sich aus. So wurden eine dritte Drohne und Sprengstoff gefunden. Wir informieren Sie gleich über alle Themen dieses Tages in unseren Nachrichten um 10:45.
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1: Mit Stella Stürmer einen schönen guten Tag. Eine heftige Explosion hat letzte Nacht zahlreiche Anwohner in Altlindenau aus dem Schlaf gerissen. Die alarmierte Polizei entdeckte vor Ort auf der Spitterstraße eine zerstörte Waschmaschine zwischen anderem abgestellten Müll. Nach ersten Erkenntnissen hatten Unbekannte Böller reingesteckt und in die Luft gejagt. Schäden an Häusern seien aber nicht entstanden, sagte uns eine Sprecherin auf Anfrage. Die Täter flüchteten unerkannt. Es gibt offenbar eine weitere Spur im Fall der Sprengstoffdrohnen am Flughafen Leipzig-Halle. Frederik Seifert über den aktuellen Stand.
2: Ja, verschiedene Medien berichten darüber, dass am 14. August eben nicht nur zwei suspekte Drohnen unterwegs waren. Es soll noch eine dritte Drohne auf einem Feld im Kabelsketal gefunden worden sein. Auch an ihr wurde demnach eine Substanz entdeckt, möglicherweise rund 50 Gramm des hochexplosiven Sprengstoffs Hexogen. Die Bundesanwaltschaft hat den Fund bislang allerdings nicht bestätigt.
1: Ein ungewöhnlicher Vorstoß der Freien Fraktion sorgt im Leipziger Stadtrat aktuell für Aufsehen. Oberbürgermeister Burkhard Jung soll sich bei den USA persönlich für ein Ende des Irankrieges einsetzen. Hintergrund ist die Kritik, der Stadtrat verlangte von Jung oft Dinge außerhalb seines Zuständigkeitsbereichs. Diese neue Forderung wäre immerhin einfach umsetzbar, da das US-Konsulat nur wenige hundert Meter von Jungs Büro entfernt liegt. Bei der Gamescom in Köln präsentiert sich auch Sachsen mit 25 Entwicklerteams auf einem Gemeinschaftsstand. Der Freistaat bietet zusammen mit seinen Hochschulen hervorragende Voraussetzungen für einen innovativen Standort. Das heißt es von der Wirtschaftsförderung, die den Stand organisiert. Offenbar gibt es wieder einen Fall von Sabotage entlang einer Bahnstrecke. Betroffen ist eine Verbindung nahe Backnang in Baden-Württemberg. Dort haben Unbekannte mehrere Kabel beschädigt und das führt nun zu Datenausfällen. Betroffen sind der Zugverkehr sowie die Internet- und Telefonversorgung der 38.000 Einwohnerstadt. Der Staatsschutz ermittelt. Mit Karte bitte, so heißt es immer häufiger an den Kassen. Mehr als 4,3 Milliarden Mal ist die Girocard, oft auch EC-Karte genannt, im ersten Halbjahr bereits genutzt worden. Was dem Handel auffällt, zunehmend werden auch Kleinstbeträge bargeldlos bezahlt. Die Girocard bekommt bald neue Funktionen. Voraussichtlich ab dem Frühjahr 2027 kann man damit etwa auch einen Mietwagen buchen. Bisher brauchte man dafür immer eine Kreditkarte.
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4: Einen wunderbaren Dienstag. Also momentan sieht es wirklich schön aus. Ein paar Wolken sind unterwegs. Sonst herrlich viel blauer Himmel und viel Sonnenschein. Die Temperaturen gehen auf 24 Grad rauf heute. Morgen der Tag. Der sieht dann schon wieder so ein bisschen wechselhaft aus. Auch am Abend in der Nacht kann eventuell heute schon mal ein Tropfen fallen. Donnerstag wird es dann aber wieder sehr freundlich mit viel Sonnenschein und sommerlichen Temperaturen. 29 Grad die Höchstwerte. Und gucken wir noch auf die Straßen. Da sieht es relativ entspannt aus. Da haben wir noch nichts, was uns jetzt irgendwie gemeldet worden ist. Aber falls Sie irgendwas gesehen haben, sagen Sie gerne Bescheid. 03x800 und die 4 ist die Nummer, unter der Sie mich ganz bequem erreichen.
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5: Live und in Farbe an diesem Dienstag. Wir tauchen musikalisch gleich nochmal in die Fußball-WM 2010 ein. Da war nämlich Kanan mit Waving Flag der offizielle WM-Hit. Der ist gleich dabei in der nächsten Hit-Halbenstunde. Die startet jetzt mit Kamerad um genau 6:11 Uhr.
0: Der

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0: Schönen Dienstag, 10 vor 12. Gleich ein Hit aus 2009, den ich früher gern bei Karaoke-Partys gesungen habe. Natürlich sehr zur Freude aller anwesenden Gäste. Ich möchte dafür gern nach all den Jahren nochmal um Entschuldigung bitten. Wir lassen gleich die Profis ran. James Morrison und Nelly Furtado, Broken Strings. Wunderschöne Nummer, gleich hier bei mir.
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2: Einen wunderbaren Dienstag. Also momentan sieht's wirklich schön aus. Ein paar Wolken sind unterwegs, sonst herrlich viel blauer Himmel und viel Sonnenschein. Die Temperaturen gehen auf 24 Grad rauf heute. Morgen der Tag. Der sieht dann schon wieder so ein bisschen wechselhaft aus. Auch am Abend in der Nacht kann eventuell heute schon mal ein Tropfen fallen. Donnerstag wird's dann aber wieder sehr freundlich mit viel Sonnenschein und sommerlichen Temperaturen. 29 Grad die Höchstwerte. Und gucken wir noch auf die Straßen. Da sieht's relativ entspannt aus. Da haben wir noch nichts, was uns jetzt irgendwie gemeldet worden ist. Aber falls Sie irgendwas gesehen haben, sagen Sie gerne Bescheid. 03x800 und die 4 ist die Nummer, unter der Sie mich ganz bequem erreichen.
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3: Und gleich mit allen wichtigen Infos zur Andrea und die Morgenmädels Schulstunde.

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0: Und es ist vor allem große Klasse, dass es nach den Sommerferien endlich wieder losgeht mit der André und die Morgenmädels Schulstunde. Unsere bezaubernde Christine ist bei mir im Studio. Sie ist nämlich ein Teil der André und die Morgenmädels Schulstunde. Und du kommst mit einem ganz wichtigen Thema in die Klassen diesmal.
3: Genau, wir kümmern uns diesmal um das Thema Medienkompetenz. Also wie bewege ich mich sicher im Internet? Wie viel Internet ist gut? Was ist mit Social Media? Wo sind die Chancen, wo sind aber auch die Gefahren? Das mache ich nicht alleine, weil das Thema ist ja wirklich ganz wichtig, das ist kein Spaß. Da habe ich mir einen Experten organisiert, der Florian Buschmann von den Offline-Helden kommt mit. Das ist eine Initiative, die wirklich bundesweit an den Schulen unterwegs ist und die Kinder von 1. Klasse bis 12. Klasse an die Hand nimmt und sie schult. Also Florian kommt mit und wir machen, wie gesagt, das Thema Medienkompetenz zusammen. Oder man kann sich auch für Sport entscheiden. Was würdest du jetzt so nehmen?
0: Also Sport ist jetzt vielleicht leicht nicht so ganz meine Baustelle. Ich bin ja sehr sportlich optisch, aber ich würde mich dann vielleicht für dich entscheiden. Aber André kommt natürlich mit Sport.
3: Ich wollte gerade sagen, wir haben ja jemanden hier im Team, der wirklich echt sportlich ist. Unser André nämlich, also Ironman Marathon ist er gelaufen. Also ist da wirklich ein ganz Verrückter. Und ihr könnt also auch eine Sportstunde machen mit unserem André. Aber es ist völlig egal, wofür ihr euch entscheidet. Also Medienkompetenz oder Sport. 500 € für die Klassenkasse bringen wir beide mit. Wichtig ist, dass ihr euch oder dass sie sich anmelden bei uns auf der Website. Die Woche noch, weil nächste Woche geht's dann schon los. Dann starten wir mit der ersten Schulstunde, mit der ersten Auslosung. Also ganz schnell online gehen und anmelden.
0: So ist der Plan. Und das Schöne ist, wenn André den Sport macht, muss ich den Sport nicht machen.
3: Das denke ich auch immer.
0: Also anmelden ganz schnell bei uns auf der Website. Dankeschön, Christine.
3: Gerne.
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Das ist die aktuelle Nummer 1 in unseren Charts. Shakira und Burna Boy mit Die Die. Forscher vom Leipziger Max-Planck-Institut haben jetzt rausgefunden, dass Heavy-Metal-Hören hilft, Schmerzen besser auszuhalten. Das ist interessant, oder? Also wenn Sie gerade leichten Kopfschmerz haben oder Zahnweh, Dr. Wenske hilft Ihnen jetzt im Nu rezeptfrei. Ja, das tut kurz weh, aber dann wird's besser. Also, das sollte erstmal helfen für den Moment. Wenn es nicht besser wird, dann melden Sie sich doch gern nochmal zur Sprechstunde.

0: Schönen Dienstag mit uns, es ist 12 vor 12. Radio Leipzig. Diesen Freitag um 20.30 Uhr startet die Fußball-Bundesliga in eine neue Saison und wir haben gleich alle Themen dieses Tages für Sie in unseren Nachrichten um 10 vor 12.
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2: Mit Stella Störmer einen schönen guten Tag. Am Ufer des Elsterflutbeckens in Leipzig ist letzte Nacht ein toter Angler gefunden worden. Laut Polizei hatten Passanten die Rettungskräfte alarmiert, nachdem sie seinen leeren Stuhl samt kompletter Ausrüstung entdeckt hatten. Nach einer groß angelegten Suche, bei der unter anderem auch ein Polizeihubschrauber zum Einsatz kam, wurde der 65-Jährige gefunden. Hinweise auf ein Verbrechen gäbe es bisher keine, hieß es. Ein Todesermittlungsverfahren wurde eingeleitet. Immer mehr Spuren und immer mehr offene Fragen rund um den mutmaßlichen Drohnenangriff am Flughafen Leipzig-Halle. Medienberichten zufolge haben Ermittler eine weitere Sprengstoffdrohne gefunden. Es heißt, das Fluggerät sei bereits am 14. August auf einem Feld im Kabelsketal entdeckt worden. Somit gab es also neben den zwei bereits bekannten auch noch eine dritte im Raum Leipzig. An der Drohne soll ebenfalls eine Substanz gefunden worden sein, möglicherweise rund 50 Gramm des militärischen Sprengstoffs Hexogen. Die Bundesanwaltschaft hat den Fund bisher allerdings nicht bestätigt. Es geht schon wieder los. Ab heute tourt das Präventionsmobil der Leipziger Polizei knapp 3 Wochen lang durch die Region. Mehr von Frank Selig.
3: 14 Etappen gibt's auf der quasi Tour de Police. Und zwar mit 3 Schwerpunkten. Die Beamten informieren und beraten zu aktuellen Betrugsmaschen, zu Einbruchsschutz sowie Diebstahlschutz inklusive Fahrrädern. Immer von 10 bis 16 Uhr. Los geht's heute am PEP Center in Torgau. Morgen steht das Präventionsmobil dann auf dem Markt in Borna. Übermorgen auf dem Rathausplatz in Schkeuditz und am Freitag auf dem Markt in Markranstädt.
2: Bezahlen ohne Bargeld wird immer beliebter. Am häufigsten kommt dabei die Girocard zum Einsatz. Sie hat im ersten Halbjahr Rekordzahlen erzielt, wurde rund 4,21 Milliarden Mal genutzt. Ursula Winkler berichtet.
4: Die Bankkarte ist beim bargeldlosen Zahlen das am meisten genutzte Zahlungsmittel. Die Menschen zahlen zunehmend auch kleine Beträge, etwa beim Bäcker, am Kiosk oder Automaten, gerne mit Karte. Bald soll sie neue Funktionen bekommen. Im kommenden Jahr soll es etwa auch möglich werden, Mietwagen oder Hotelzimmer mit Girocard zu buchen. Bisher braucht man dafür eine Kreditkarte.
2: Der deutsche Staat hat im ersten Halbjahr gut 71 Milliarden Euro mehr ausgegeben als eingenommen. Bezogen auf die gesamte Wirtschaftsleistung lag das Defizit von Bund, Ländern, Gemeinden und Sozialversicherung bei 3,1%. Positiv, so das Statistische Bundesamt, die Wirtschaft ist im zweiten Quartal minimal stärker gewachsen als zunächst angenommen.
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5: Einen wunderbaren Dienstag. Das Wetter zum Tagesstart ist wirklich schön. Die Temperaturen, die gehen auf 24 Grad rauf. Sonne und Wolken gibt's im Wechsel. Die Wolken können sich auch zwischendurch mal ein bisschen verdichten. In der Nacht kann es teilweise schon mal Regen geben. Morgen der Tag wird auch eher so ein bisschen wechselhaft. Aber ab Donnerstag schon wieder sehr freundlich mit viel Sonnenschein und knallermäßigen Höchstwerten 29 Grad. Das fühlt sich dann sehr nach Hochsommer an. Und auf den Straßen, da sieht's auch sehr entspannt aus gerade. Da haben wir zumindest erstmal kein Stau, aber ein Blitzer in Torgau Richtung Leipzig, in Mokrena auf der linken Seite. Ansonsten läuft alles störungsfrei. Gute Fahrt, einen schönen Tag.
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7: Live von den Farber am Dienstag. Gleich geiler 2000er Sound bei uns von Tommy Kitten, Whole Again. Und davor starten wir die nächste halbe Stunde mit der großartigen Stimme von Benson Boone. Here's Beautiful Things und ich wünsche eine schöne Mittagspause. Schönen Dienstag. Hi, hi.

0: Schönen Dienstag, 10:50. Wir begleiten Sie mit allem, was Sie wissen müssen, durch diesen 25. August. Ein ganz frisches Wetter- und Straßenupdate haben wir gleich. Und mit toller Musik geht's danach natürlich auch weiter. Pink und What About Us, das und noch ganz viel mehr gleich hier bei mir.
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10: Einen wunderbaren Dienstag. Das Wetter zum Tagesstart ist wirklich schön. Die Temperaturen, die gehen auf 24 Grad rauf. Sonne und Wolken gibt's im Wechsel. Die Wolken können sich auch zwischendurch mal ein bisschen verdichten. In der Nacht kann's teilweise schon mal Regen geben. Morgen der Tag wird auch eher so ein bisschen wechselhaft. Aber ab Donnerstag schon wieder sehr freundlich mit viel Sonnenschein und knallermäßigen Höchstwerten 29 Grad. Das fühlt sich dann sehr nach Hochsommer an. Und auf den Straßen, da sieht's auch sehr entspannt aus gerade. Da haben wir zumindest erstmal kein Stau, aber ein Blitzer in Torgau Richtung Leipzig, in Mokrena auf der linken Seite. Ansonsten läuft alles störungsfrei. Gute Fahrt, einen schönen Tag.
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0: Und mit Ihnen, ich freue mich, dass Sie dabei sind. Kommen Sie gut durch diesen Dienstag mit uns.

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1: Drehen Sie heute doch mal ein paar Runden auf dem Leipziger Augustusplatz. Wie, fragen Sie sich? Na, mit Rollschuhen. Denn mitten in der Stadt wurde Europas größte mobile Rollschuhbahn aufgebaut. Aber das ist noch nicht alles. Es gibt auch einen 75 Meter hohen Aussichtsturm, leckeres Essen und ein buntes Programm. Rollschuhe können Sie sich direkt vor Ort ausleihen, also alles ganz entspannt. Ich würde sagen, trommeln Sie Ihre Leute zusammen und dann wird eine Runde gefahren, ganz wie in L.A. am Venice Beach.
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2: Da kann man das Radio im Auto auch schon mal ein bisschen lauter drehen, oder? 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

0: Wir wünschen Ihnen einen schönen, beautiful day an diesem Dienstag, 2:45. Nach dem Anschlagsversuch auf den Flughafen Leipzig-Halle ist unter anderem eine weitere Drohne entdeckt worden. Wir haben gleich alles Wichtige von hier aus Deutschland und der Welt in unseren Nachrichten um 10:50.
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14: Mit Stella Stürmer einen schönen guten Tag. Eine heftige Explosion hat letzte Nacht zahlreiche Anwohner in Altlindenau aus dem Schlaf gerissen. Die alarmierte Polizei entdeckte vor Ort auf der Spitterstraße eine zerstörte Waschmaschine zwischen anderem abgestellten Müll. Nach ersten Erkenntnissen hatten Unbekannte Böller reingesteckt und in die Luft gejagt. Schäden an Häusern seien aber nicht entstanden, sagte uns eine Sprecherin auf Anfrage. Die Täter flüchteten unerkannt. Es gibt offenbar eine weitere Spur im Fall der Sprengstoffdrohnen am Flughafen Leipzig-Halle. Frederik Seifert über den aktuellen Stand.
15: Ja, verschiedene Medien berichten darüber, dass am 14. August eben nicht nur 2 suspekte Drohnen unterwegs waren. Es soll noch eine 3. Drohne auf einem Feld im Kabelsketal gefunden worden sein. Auch an ihr wurde demnach eine Substanz entdeckt, möglicherweise rund 50 Gramm des hochexplosiven Sprengstoffs Hexogen. Die Bundesanwaltschaft hat den Fund bislang allerdings nicht bestätigt.
14: Ein ungewöhnlicher Vorstoß der Freien Fraktion sorgt im Leipziger Stadtrat aktuell für Aufsehen. Oberbürgermeister Burkhard Jung soll sich bei den USA persönlich für ein Ende des Irankrieges einsetzen. Hintergrund ist die Kritik, der Stadtrat verlangte von Jung oft Dinge außerhalb seines Zuständigkeitsbereichs. Diese neue Forderung wäre immerhin einfach umsetzbar, da das US-Konsulat nur wenige hundert Meter von Jungs Büro entfernt liegt. Bei der Gamescom in Köln präsentiert sich auch Sachsen mit 25 Entwicklerteams auf einem Gemeinschaftsstand. Der Freistaat bietet zusammen mit seinen Hochschulen hervorragende Voraussetzungen für einen innovativen Standort. Das heißt es von der Wirtschaftsförderung, die den Stand organisiert. Offenbar gibt es wieder einen Fall von Sabotage entlang einer Bahnstrecke. Betroffen ist eine Verbindung nahe Backnang in Baden-Württemberg. Dort haben Unbekannte mehrere Kabel beschädigt und das führt nun zu Datenausfällen. Betroffen sind der Zugverkehr sowie die Internet- und Telefonversorgung der 38.000 Einwohnerstadt. Der Staatsschutz ermittelt. Mit Karte bitte, so heißt es immer häufiger an den Kassen. Mehr als 4,3 Milliarden Mal ist die Girocard, oft auch EC-Karte genannt, im ersten Halbjahr bereits genutzt worden. Was dem Handel auffällt, zunehmend werden auch Kleinstbeträge bargeldlos bezahlt. Die Girocard bekommt bald neue Funktionen. Voraussichtlich ab dem Frühjahr 2027 kann man damit etwa auch einen Mietwagen buchen. Bisher brauchte man dafür immer eine Kreditkarte.
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0: Es ist viel Sonne dabei bei uns in Leipzig, Stadt und Land. Heute Nachmittag bei Höchsttemperaturen im fast sommerlichen Bereich 24 Grad maximal. Morgen sind mehr Wolken am Start. Es ist meist trocken bei um die 21 Grad. Donnerstag viel Sonne, dann Höchsttemperaturen um 29 Grad. Hallo auf die Straßen. Es rollt soweit bei uns in Leipzig, Stadt und Land. Keine größeren Probleme, aber Blitze haben wir Torgau Richtung Leipzig in Mokrena, dort auf der linken Seite. Und sollte Ihnen noch mehr auffallen, dann rufen Sie gerne kostenlos an bei uns für Staus oder Blitzer 03x800 und die 4. Oder Sie melden es gerne über WhatsApp. Die Nummer finden Sie jederzeit auf radioleipzig.de.
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0: Live und in Farbe am Dienstag mit unfassbar viel Musik geht's durch diesen Arbeitstag. Gleich einer meiner absoluten Dauerfavoriten von One Direction, Story of My Life. Davor haben wir noch die 2000er dabei, Dario G und Dream to Me. Und wir starten jetzt mit Alex Warren und Ordinary. Um 5 Minuten vorm 1 geht los.
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0: Wir freuen uns ganz sehr, dass Sie sich fürs Lieblingsradio entschieden haben. Auch an diesem Dienstag ist es 10:50. Und in dieser Woche dreht der Sommer ja nochmal richtig auf. Wie es genau aussieht in dieser Woche, checken wir gleich in einem ganz frischen Wetterupdate. Und auch wie die Lage auf den Straßen ist, gucken wir uns ganz genau an. Und dann freuen wir uns auf mega Sommersound von Daddy Yankee und Snow Con Calma. Das und noch ganz viel mehr gleich hier bei mir.
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1: Wir dürfen uns über viel Sonne freuen heute Nachmittag bei uns in Leipzig, Stadt und Land. Können auch ein paar Wolken mit dabei sein, die sind aber harmlos. Nur der Wind stört vielleicht ein bisschen. Ansonsten gibt es Höchsttemperaturen noch um 24 Grad heute. Morgen sind tagsüber überwiegend viele Wolken da. Es ist meist trocken, allerdings auch ein bisschen frischer. Maximal 21 Grad. Und dann kommt ein Sommerdonnerstag mit viel Sonne und Höchsttemperaturen um 29 Grad. Am Freitag sogar bis 31. Hallo auf die Straßen. Im Moment rollt es bei uns in Leipzig, Stadt und Land. Keine größeren Probleme. Wenn Sie was entdecken, bitte kostenlos anrufen bei uns. 03x800 und die 4. Oder gerne über WhatsApp melden. Die Nummer steht im Netz bei uns.
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1: Wir begleiten Sie durch diesen 25. August. Schön, dass Sie mit dabei sind.

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2: Die Bundesregierung trifft sich heute und morgen zur Klausurtagung in Neu-Hardenberg. Eines der großen Themen dort künstliche Intelligenz. Deutschland soll bei dieser Schlüsseltechnologie möglichst noch zur Weltspitze aufschließen. Sogar einen Experten aus Kanada ließ man einfliegen. Das klingt zunächst ganz gut, aber mal ehrlich, in Wirklichkeit ist es ein Start mit totaler Verspätung, eine Schlafwageneinlage, auf die man nicht stolz sein kann. Amerikaner und Chinesen investieren seit Jahren Milliarden, entwickeln die großen Modelle und sichern sich die Märkte. Wir beraten 2026 darüber, wie wir jetzt endlich Tempo aufnehmen. Natürlich muss die Politik die richtigen Bedingungen schaffen. Für Rechenzentren, Forschung, bezahlbare Energie und weniger Bürokratie. Aber das hätte längst passieren müssen. Ich hoffe nur, dass die Wirtschaft nicht wartet, bis die Bundesregierung irgendwann einen Fahrplan vorlegt. Denn wer bei der KI auf Berlin wartet, setzt auf die Draisine, während die Konkurrenz längst im ICE sitzt.

Songbar und Home Wrecker beim Lieblingsradio am Dienstag. Campingurlaub ist nach wie vor beliebt und auch die sächsischen Campingplätze sind gut besucht. Das zeigt auch das neue Ranking des ADAC Campingportals PinCamp. Jetzt wurde die Top 10 der meistgesuchten Plätze in Sachsen veröffentlicht. Auf Platz 1, wie im vergangenen Jahr, der Knaus Campingpark Leipzig. Dahinter folgen der Campingpark Luxoase Kleinröhrsdorf und Campingtalsperre Pöhl-Gunzenberg. In diesem Jahr sind auch 4 Plätze in den Top 10, die vergangenes Jahr noch nicht dabei waren. Die komplette Liste finden Sie bei uns auf der Website. Und gleich finden Sie bei uns Roman Knoblauch. Er macht weiter. Ich bin Marcel Wenzke, wünsche Ihnen einen ganz schönen Nachmittag. Tschüss und wir hören uns.

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13: Mit Conny Hartmann. Guten Tag. Die Bundesregierung wird sich in Kürze zum Drohnenvorfall am Leipziger Flughafen äußern. Das hat Bundeskanzler Friedrich Merz zum Auftakt der zweitägigen Kabinettsklausur in Brandenburg angekündigt. Man werde den Urheber des versuchten Drohnenangriffs benennen, so der CDU-Politiker. Deutschland sei stärker ins Fadenkreuz hybrider Angreifer gerückt. Sie würden zunehmend skrupellos schwere Schäden und sogar Verletzte und Tote in Kauf nehmen, so Merz. Der Campingplatz Leipzig bleibt der meistgefragteste Campingplatz in Sachsen. In einem Ranking des ADAC konnte er seinen Spitzenplatz aus dem vergangenen Jahr verteidigen. Grundlage sind die Seitenaufrufe deutscher Camper. Auf Platz 2 folgt der Campingpark Luxoase in Kleinröhrsdorf an der Talsperre Wallroda im Landkreis Bautzen. Rang 3 geht an den Campingplatz an der Talsperre Pöhl im Vogtland. Bei einem Feuerwehreinsatz gestern Abend in Schönefeld-Ost ist eine leblose Seniorin gefunden worden. Ein in einem Plattenbauhochhaus an der Bestleinstraße ausgelöster Rauchmelder hatte die Einsatzkräfte auf den Plan gerufen. Vor Ort stellte sich heraus, dass angebranntes Essen für den Rauch gesorgt hatte. Die Rettungskräfte konnten nichts mehr für die Frau tun. Laut Polizei gebe es keine Hinweise auf Fremdeinwirkung. Möglicherweise starb die Frau beim Kochen oder durch den Rauch. Für 38 sächsische Schülerinnen und Schüler geht's für 4 Wochen ins Ausland. Mit einem Stipendium des Kultusministeriums in Höhe von insgesamt 130.000 Euro dürfen sie in den Schulalltag verschiedener Länder schnuppern. Pauline Möckel weiß mehr.
14: Für die Schüler geht's zum Beispiel nach Malta, Frankreich, Spanien, Tschechien, Italien, Polen, in die USA oder ins Vereinigte Königreich. Für das Stipendium durften sich hauptsächlich Oberschüler der Klassenstufen 8 oder 9 bewerben. Sie mussten mindestens 14 Jahre alt sein, gute Fremdsprachenkenntnisse vorweisen und sich ehrenamtlich betätigen.
13: Australiens Musikbranche streicht KI-Songs komplett aus den Charts. Auslöser war ein KI-Cover von Madonnas Like a Prayer, das bis auf Platz 4 kam. Ab Freitag müssen Songs wesentlich von Menschen gemacht sein. KI ist nur noch als Hilfsmittel zulässig.
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16: Heute Nachmittag Sonne-Wolken-Mix mit 24 Grad. Sehr angenehm warm. Am Abend könnte es möglicherweise mal eine kurze Husche geben. Die Nacht mit 17 Grad relativ angenehm. Morgen dann 21, Donnerstag bis zu 29 Grad. Der Blick auf die Straßen. A4 Dresden Richtung Chemnitz, zwischen Dreieck Dresden-Westen, Dreieck Nossen. Da gibt es eine Baustelle, da gibt es eine Fahrbahnverengung. Die A14 Richtung Leipzig zwischen Mutsch und Grimma, Baustelle, Fahrbahnverengung und Standspur ist gesperrt. Und A38 Leipzig-Halle in Höhe Leipzig-Südwest, Reinigungsarbeiten. Hier ist die rechte Spur gesperrt. Staus und Blitzer, melden Sie uns bitte kostenlos unter 03x800 und die 4 oder per WhatsApp-Sprachnachricht. Die Nummer gibt es bei uns im Netz unter radioleipzig.de.
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16: Schon wieder Dienstagnachmittag, Wahnsinn, die Zeit vergeht. So, jetzt lassen wir es krachen. Wir schicken Sie hoffentlich gut gelaunt in den Feierabend mit Purple Disco Machine, Kungs und Substitution.

0: Fleischer und Timber, wunderschönen Nachmittag. 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Heute Vormittag, heute Morgen haben wir es erfahren.
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3: Der Erich Honecker, der wäre heute 114 geworden. 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
4: Ich habe ihn noch kennengelernt.
3: Nicht persönlich, aber so jetzt in der Zeit.
4: Na, sag mal, also manchmal.
3: So,
4: darf ich
3: mir
4: irgendwas schmeißen?
3: Das? Ja. Du bist wirklich gestört. Ich bin doch kein abgebrochener Sitzzwerg. Ja, wenn Sie das hier hören würden, was sich hier hinter den Kulissen abspielt, ja?
4: Weil
3: Christine so klein ist, kann sie ja nicht so übers Pult gucken, richtig? Es ist ja wichtig, dass man sich angucken kann, wenn man miteinander redet. 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Wir haben ja, wissen Sie, man kann das Pult so hoch und runter fahren. Mhm. Ich stoße mir jetzt ständig das Knie, weil ich dieses Pult immer so runterfahre.
4: Was mit deinem Stummelbeinchen?
3: Und das sagt sie, ich wäre ein abgebrochener Sitz.
4: Na ja, du bist ja nicht so groß.
3: Gibt es hier eigentlich ein Mobbing verantwortlich? Ich bin 1,80 Meter groß. Gibt's ja, 1,80 Meter? Gibt es hier eine selbstverständliche...
4: Ja, mit Schuhen und Hitsche ist klar.
3: Bitte, ja.
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0: Non-Stop Loving You. Hier ist Ihr Sommerradio. Gleich mit J-Lo und Save Me Tonight. Na aber, so klingt der Sommer in Leipzig, Stadt und Land. Gleich mehr davon.
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0: Sonne, Wolkenmix heute Nachmittag, Temperatur bei 24 Grad. 17 werden es in der Nacht. Morgen 21 Grad. Naja, so richtig setzt sich da die Sonne nicht durch. Donnerstag wird es dann wieder schön und heiß. 29, am Freitag sogar 31 Grad. Der Blick auf die Straßen. A14, Leipzig Richtung Nossen zwischen Grimma und Mutschen. Baustelle, Fahrbahnverengung noch in den nächsten Wochen. Dann aber die A38 Leipzig Richtung Halle in Höhe Leipzig Südwest. Reinigungs Arbeiten, rechte Spur gesperrt. Blitzer auf der Hermann-Liebmann-Straße hier bei uns in Leipzig. Staus und Blitzer gern melden, kostenlos unter 03x800 und die 4 oder Sie schicken uns eine WhatsApp-Sprachnachricht. Die Nummer gibt's bei uns im Netz unter radioleipzig.de. Vielen Dank.
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0: So ist es. Wunderschönen Nachmittag.

0: Das ist der Sound für Leipzig, Stadt und Land. Hier ist Ihr Lieblingsradio, hier ist Radio Leipzig. Max Giesinger ist so gut wie durch mit seiner aktuellen Tournee. Die sächsischen Termine sind seit dem Wochenende abgehakt. Bald hat er ganz fertig und nimmt sich eine Auszeit. Und da soll es unter anderem an einen Ort gehen, an dem Max schon vor 17 Jahren einmal war.
1: Ich denke immer noch wahnsinnig gerne an meine Australienzeit zurück. Ich war da ja damals als Backpacker. Und deswegen würde ich mir eine Reise dahin sehr gerne wieder gönnen.
0: Und diesmal wird auch sicherlich eine Unterkunft im Hotel finanziell möglich sein.

0: diesem herrlichen Wetter freut man sich doch auf den Feierabend und auf Kultmusik aus den 90ern. Gleich mit Sting und Fields of Gold.
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7: Mit Conny Hartmann. Guten Tag. In Sachsen nimmt die Zahl der befristeten Arbeitsverträge nach jahrelangem Rückgang wieder zu. Fast jede dritte neue Einstellung im Freistaat war im vergangenen Jahr zeitlich begrenzt. Das gehe aus aktuellen Zahlen der Arbeitsagentur hervor, wie die LVZ schreibt. Besonders betroffen sei Leipzig, wo sogar jeder zweite neue Job befristet ist. Vor allem junge Menschen und Beschäftigte in Bildungsberufen müssen häufig mit unsicheren Perspektiven planen. Zoff um die Zufahrtskontrollen ins Waldstraßenviertel bei Heimspielen von RB Leipzig. Die Stadt hatte ja letzte Woche angekündigt, sie wegen der angespannten Haushaltslage zu streichen. Der Sperrkreis soll aber bleiben, nur eben ohne Kontrollen. Jetzt kommt scharfe Kritik von der CDU. Mehr von Frank Selig.
8: Der Leipziger Landtagsabgeordnete Rick Ulbricht, in dessen Wahlkreis das Gebiet liegt, warnt vor einem drohenden Verkehrschaos. Ulbricht fordert von der Stadt, die Entscheidung nochmal zu überdenken und das Gespräch mit den Anwohnern zu suchen. Eine erste Belastungsprobe für das neue Konzept wird bereits am kommenden Samstag erwartet, beim ersten Heimspiel der Saison gegen Borussia Mönchengladbach.
7: Der VW-Konzern ist im Krisenmodus. Bei Volkswagen beginnt mit der Betriebsversammlung in der Wolfsburger Zentrale heute eine Serie von außerordentlichen Treffen zwischen Vorstand und Belegschaft. Die Arbeitnehmervertretung hat geladen und verlangt Klarheit von der Konzernführung mit Blick auf die angekündigten Sparmaßnahmen. Tausende Stellen und 4 Werke sollen bei Europas größten Autobauer in Gefahr sein, darunter auch der Standort Zwickau. Im Süden Frankreichs hat ein Tornado etwa 300 Häuser beschädigt. Joshua Heise berichtet.
9: Fast 40 Menschen wurden den Angaben nach verletzt, 17 von ihnen mussten ins Krankenhaus. Die Gemeinde Pomar liegt in den Ausläufern der Pyrenäen. Die Bürgermeisterin sagte französischen Medien, für alle Bewohner sei es ein traumatisches Ereignis gewesen. Der Tornado sei so schnell gekommen, man habe nichts tun können.
7: Die Zuckersteuer soll offenbar schon nächstes Jahr kommen und damit ein Jahr früher als geplant, das berichtet die Bild und beruft sich dabei auf ein internes Papier des Bundesfinanzministeriums. Die Abgabe soll auch Säfte, Milchgetränke und Zero-Drinks betreffen. Getränke könnten damit teurer werden.
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0: Sonne-Wolken-Mix. Heute Nachmittag angenehme Temperaturen bis zu 24 Grad. Die Nacht wird dann ein bisschen Regen bringen. Morgen, ja, bleibt es trocken, aber mit 21 Grad doch relativ kühl. Rauf geht's mit den Temperaturen dann ab Donnerstag, 29, Freitag dann schon bis zu 31 Grad. So, wir haben noch ein bisschen Stau auf der B87 zwischen Hohentickelnstraße und Anschlussstelle Leipzig Nordost. B87 Naumburg Richtung Leipzig zwischen Döhlen und Straße am See. Hohes Verkehrsaufkommen und Reinigungsarbeiten auf der A38 Leipzig Richtung Halle in Höhe Leipzig Südwest. Blitzer nach wie vor auf der Hermann-Liebmann-Straße. Staus und Blitzer, gern melden, kostenlos unter 03x800 und die 4.
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0: Ich weiß ja nicht, wie es Ihnen geht, aber ich bin so ein wenig Schläfer. Dabei sollten wir uns wirklich Zeit nehmen, ausgiebig und vor allem auch tief und fest zu schlafen. Denn wenig Schlaf kann unter Umständen krank machen. Wichtige Tipps zum erfolgreichen und vor allem gesunden und erholsamen Schlafen gibt's gleich vom Experten. Jetzt erst einmal die beiden DJs aus Berlin. Hier sind die Two Colors und Seneca.

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1: Dienstagnachmittag, wir arbeiten uns langsam, aber sicher auf den Feierabend zu. Das ist irgendwie wie Montag, nur dass man doppelt so müde ist, oder? Ja, guter Schlaf ist wichtig, aber das ist ja nicht neu. Das Problem, viele von uns schaffen es einfach nicht, genügend erholsamen und vor allem gesunden Schlaf zu bekommen. Dafür braucht es eine sogenannte Schlafroutine, sagt der Schlafexperte Sören Bechtel. Haben Sie da Tipps, mit denen wir vielleicht gleich heute Abend beginnen können?
2: Ja, meine Empfehlung, erstens einen digitalen Feierabend setzen. Das heißt, Handy und Social Media nicht mit ins Bett nehmen. Zweitens eine feste Runterfahrroutine von vielleicht 20 Minuten. Licht runter, Zähne putzen, vielleicht lesen oder auch Atemübungen. Drittens, morgens zur gleichen Zeit aufstehen, auch wenn die Nacht nicht perfekt war. Schlaf verbessert man nicht durch eine perfekte Nacht, sondern durch Wiederholung. Also mein Satz wäre, Schlaf ist kein Event, Schlaf ist ein Rhythmus.
1: Also gesunder Schlaf beginnt nicht erst im Bett, sondern schon weit davor.

0: große Mädchen weinen nicht. Big Girls Don't Cry. Vögi, wunderschönen Nachmittag. Weil das Wetter, wir werden gleich hören, wieder richtig schön heiß wird, spielen wir die passende Musik. 36 Grad. So ist es. Glück, wer eine Klimaanlage hat. Ich habe gerade mal auf Thermometer geschaut. Bei mir im Studio sind 26,5 Grad. Kühl ist was anderes. Halten Sie durch. So, Zweiraumwohnung. Hören wir gleich.
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0: Viel Sonne, ein paar harmlose Wolken und angenehme Temperaturen. Das ist das Wetterchen hier bei uns. In der Nacht kann es dann mal ein bisschen Regen geben bei 17 Grad. Morgen bleibt es trocken bei 21. Donnerstag, Freitag gehen die Temperaturen rauf bis auf 31 Grad. Allerdings kann es am Freitagabend durchaus auch mal stürmische Winde und ein Gewitterchen geben. Der Blick auf die Straßen. In Grimma auf der Kollitzer Straße Unfall am Polizeirevier. Und A38 Leipzig Richtung Halle in Höhe Leipzig Südwest Reinigungsarbeiten. Rechte Spur ist gesperrt. Blitzer hier bei uns in Leipzig auf der Max-Liebermann-Straße. Staus und Blitzer, melden Sie uns bitte kostenlos unter 03x800 und die 4 oder Sie schicken uns eine WhatsApp-Sprachnachricht. Die Nummer gibt es unter radioleipzig.de. Vielen Dank.
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0: Jo, falls Sie heute noch ein bisschen was unternehmen wollen, die schönsten Tipps, was man so alles Schönes machen kann, gibt's gleich bei uns. Vorher entspannte, groovige Musik für den perfekten Start in den Feierabend mit Janis Blue und Fast Car.

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1: Heute Abend können Sie ab 20 Uhr in der Moritz-Bastei mal Ihr Musikwissen unter Beweis stellen, nämlich beim großen Musikquiz. Egal, ob Sie ein wandelndes Musiklexikon sind oder einfach nur gerne Songs raten, in 4 Runden geht's quer durch alle Genres. Sie müssen sich nicht vorab anmelden, suchen Sie sich einfach mit Ihren Freunden einen Tisch, denken sich einen Teamnamen aus und los geht's. Zu gewinnen gibt's zwischendurch gratis Drinks und am Ende sogar Gästelistenplätze für ein Event Ihrer Wahl. Also, viel Spaß beim Musikquiz in der MB. 20 Uhr geht's los.
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0: Ich habe im Urlaub mal mein Musikarchiv ein bisschen aufgeräumt auf meinem Rechner und habe mir mal so die alten Songs von damals angehört. Man verbindet ja so bestimmte Songs immer wieder mit einem schönen Erlebnis oder mit einer tollen Erinnerung. Und gerade die 80er haben es mir angetan. Freue mich gleich auf Erasure und Oh L'Amour.
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14: Mit Conny Hartmann, guten Tag. Bundeskanzler Friedrich Merz hat zu Beginn der Kabinettsklausur im brandenburgischen Neuhartenberg zum Drohnenangriff am Flughafen Leipzig-Halle Stellung genommen. Dieser zeige, dass Deutschland ganz handfest bedroht sei, so der CDU-Politiker. Man habe Probleme, die zum Teil von außen kämen. Die Bundesregierung werde sich bald zu den Verantwortlichen äußern. Die Urheber hybrider Angriffe würden dafür bezahlen, kündigte Merz an. Bei den besten Campingplätzen in Sachsen hat Leipzig weiter die Nase vorn. In einem Ranking des ADAC schaffte es der Campingpark Leipzig erneut auf Rang 1. Er bleibt damit der meistgefragteste Campingplatz im Freistaat. Grundlage sind die Seitenaufrufe deutscher Camper. Auf Platz 2 folgt der Campingpark Luxoase in Kleinröhrsdorf im Landkreis Bautzen. Rang 3 geht an den Campingplatz an der Talsperre Pöhl im Vogtland. Fast jeder dritte neue Job hier in Sachsen letztes Jahr war befristet. Das schreibt die Leipziger Volkszeitung und beruft sich auf Zahlen der Landesarbeitsagentur. Sandra Petzold berichtet.
15: Dabei zeigt sich ein deutliches regionales Gefälle. In den Großstädten Leipzig und Dresden ist die Befristungsquote mit 40-50% besonders hoch. Ganz anders sieht es in Südwestsachsen aus, etwa in Zwickau im Erzgebirge oder im Vogtland. Dort liegen die Werte bei unter 30%. Grund für den Unterschied ist die Wirtschaftsstruktur. Während in den Städten Dienstleistungsjobs dominieren, bietet das produzierende Gewerbe im Umland häufiger unbefristete Stellen.
14: Volkswagen steckt in der Krise. 4 VW-Werke sollen ja in Gefahr sein, darunter auch der Standort in Zwickau. Es sollen aber möglichst keine Werke geschlossen werden, sagte VW-Chef Oliver Blume heute bei der ersten Betriebsversammlung in Wolfsburg. Er betonte zugleich, dass Strukturen schlanker gemacht und Kosten gespart werden müssten. Die Belegschaft will besser über geplante Sparmaßnahmen informiert werden. Australiens Musikbranche streicht KI-Songs komplett aus den Charts. Auslöser war ein KI-Cover von Madonnas Like a Prayer, das bis auf Platz 4 kam. Ab Freitag müssen Songs wesentlich von Menschen gemacht sein. KI ist nur noch als Hilfsmittel zulässig.
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0: Viel Sonne, ein paar harmlose Wolken und angenehme Temperaturen. Das ist das Wetterchen hier bei uns. In der Nacht kann es dann mal ein bisschen Regen geben bei 17 Grad. Morgen bleibt es trocken bei 21. Donnerstag, Freitag gehen die Temperaturen rauf bis auf 31 Grad. Allerdings kann es am Freitagabend durchaus auch mal stürmische Winde und ein Gewitterchen geben. Der Blick auf die Straßen. In Grimma auf der Kollitzer Straße Unfall am Polizeirevier. Und A38 Leipzig Richtung Halle in Höhe Leipzig Südwest Reinigungsarbeiten. Rechte Spur ist gesperrt. Blitzer hier bei uns in Leipzig auf der Max-Liebermann-Straße. Staus und Blitzer melden Sie uns bitte kostenlos unter 03x800 und die 4 oder Sie schicken uns eine WhatsApp-Sprachnachricht. Die Nummer gibt es unter radioleipzig.de. Vielen Dank.
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0: Wir sind in Richtung Feierabend unterwegs. Schön, dass wir Sie dabei begleiten dürfen. Gleich mit Kultmusik aus den 90ern. Coolio, das ist mal eine richtig coole Nummer. Gangsters Paradise und jetzt eine meiner Lieblingssängerinnen der aktuellen Neuzeit. Taylor Swift, The Fate of Ophelia.

0: Callum Scott, The Stickman Project und Felix Jähn, Rain in Ibiza. Ja, wenn man beim Radio arbeitet, dann muss man flexibel sein. Und wenn dann auch noch unser Wetterman Micha Klein Kurzurlaub macht, dann muss eben die Praktikantin ran, also beim Wetter.
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0: 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Die zwei Dresdner Brüder Jakob und Julian Wallner wollen im September einen Vampirfilm in einer verlassenen Leipziger Lagerhalle drehen. Finanziert werden soll das Ganze. Jetzt halten sie sich fest mit Blutgeld. Wie das funktioniert, das klären wir gleich im kurzen Halb.
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6: Ja, es ist nicht nur hier im Studio angenehm warm. Bei mir läuft die Klimaanlage, aber draußen, da sind es dann schon mal sommerliche, nicht hochsommerliche, aber sommerliche Temperaturen. 17 Grad werden es in der Nacht, dann kann es auch ein bisschen Regen geben. Morgen nur noch 21 Grad, Donnerstag, Freitag bis zu 31 Grad. Am Freitag kann es dann aber auch mal stürmische Winde und Gewitter geben. Wie gesagt, Temperaturen dann über 30 Grad. Der Blick auf die Straßen auf der Hans-Dries-Straße statt auswärts haben wir ein bisschen Stau. A14 Leipzig Richtung Halle, Abfahrt Halle-Peißen, Reifenteile auf der Fahrbahn und A72 Leipzig-Chemnitz zwischen Bornau Süd und Geithain in beiden Richtungen. Mehrere Personen auf der Fahrbahn machen sie langsam. Staus und Blitzer gern melden, kostenlos 03x800 und die 4.
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6: Wir sind Sonnenkinder, wir sind ihr Sommerradio und ihr Sonnenradio. Und deshalb gibt's jetzt auch Sonnenmusik von Super High und Nika und Following the Sun.

0: Das war schon cool, dieser Konzertsommer von Purple Disco Machine im Mai. 4 Konzerte im Dresdner Zwinger, allesamt ausverkauft. Ja, und viele fragen sich, wird es eine Wiederholung geben? Momentan ist es nicht geplant, aber ausgeschlossen ist es nicht. Gleich Rihanna und Diamonds, wunderschönen Nachmittag.
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2: Blut für die Kunst. Das klingt erstmal nach einem ziemlich ungewöhnlichen Finanzierungsmodell. Aber genau das macht das Team rund um die Geschwister Jakob und Julian Wallner für ihren Film Thicker Than Blood.
3: Vor der Idee war wirklich der Wunsch halt einfach da, dass wir gesagt haben, wir möchten unbedingt einen Vampirfilm drehen. Das war so, damit ging das los. Und dann war relativ schnell halt die Verbindung da zu sagen, hey, warum verbindet man das nicht, so ein Projekt, das man halt versucht, auch irgendwie selber zu finanzieren und irgendwie selber über die Bühne zu bringen, mit einem guten Zweck?
2: Also geht's für das gesamte Team Blutspenden. Und das reicht bei einer unabhängigen Produktion leider nicht aus. Deswegen haben die Warner Brothers eine Bitte.
4: Wir suchen noch nach Geldern, Crowdfunding. Wir müssen den Film ja finanzieren. Ein Teil davon ist ja die Blutspende. Ein anderer Teil davon muss über Crowdfunding kommen.
2: Thicker Than Blood soll dann Anfang 2027 auf ihrem YouTube-Channel zu sehen sein. Ich bin Clarissa Kunert. Bis dahin.
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1: Kygo, Khalid und Griffin, Save My Love.
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1: Irgendwie hat hier meine Klimaanlage im Studio einen Treffer wegbekommen. Ich habe das Ding schon auf 17 Grad runtergekühlt und trotzdem sind es hier 28 Grad. Na, sei's drum, wird halt ein heißer Nachmittag. Gleich mit heißer Musik aus den 90ern. Alanis Morissette und was haben wir noch? Ah, Rosé und Bruno Mars mit Ah, bitte. Ein kleines, aber feines koreanisches Trinkliedchen.
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15: Mit Conny Hartmann. Guten Tag. Zwangsabschiebungen kosten den deutschen Steuerzahler richtig viel Geld. Ein Abschiebeflug vom Flughafen Leipzig-Halle sticht allerdings besonders heraus. Frank Selig mit den Einzelheiten.
16: Die Rückführung von 33 ausreisepflichtigen und größtenteils straffällig gewordenen Pakistanern hat im Mai sage und schreibe 518.000 Euro gekostet. Es sei der bisher teuerste Abschiebeflug in diesem Jahr gewesen, wie aus einer Antwort der Bundesregierung auf eine Anfrage der Linken hervorgeht. Finanziert worden sei der Flug nach Pakistan durch die EU-Grenzschutzagentur Frontex. An Bord befanden sich neben den Ausgewiesenen noch 75 Bundespolizisten.
15: Die Friedenskirche Leipzig-Gohlis startet demnächst die neue Veranstaltungsreihe Politisches Abendgebet. In Zeiten zunehmender Polarisierung wolle man einen spirituellen Raum bieten für aktuelle politische Themen und gemeinsames Innehalten. Veranstalter sind die Michaelis-Friedenskirch-Gemeinde und die Evangelische Akademie Sachsen. Der Eintritt ist frei. Und eine Anmeldung ist nicht erforderlich. Die erste Runde startet am 9. September ab 19.30 Uhr. In Südfrankreich hat ein Tornado etwa 300 Häuser beschädigt. Fast 40 Menschen wurden verletzt. 17 von ihnen mussten ins Krankenhaus, teilten lokale Behörden mit. Die Gemeinde Pomar liegt in den Ausläufern der Pyrenäen. Die Bürgermeisterin sprach von einem traumatischen Ereignis für alle Bewohner. Der Tornado sei so schnell gekommen, dass man nichts habe tun können. Schwere Aufgabe für Lok Leipzig. In der Fußballregionalliga empfangen die Blau-Gelben am Abend den Chemnitzer FC, also den Tabellenzweiten. Lok-Trainer Thorsten Ziegner vor dem Sachsen-Derby.
13: Die Jungs haben die letzten Spiele gut analysiert, mitanalysiert. Wir haben extrem hart an den Themen gearbeitet, die uns beschäftigen. Wir wollen offensiv genauso wuchtig bleiben wie bisher. Wir wollen defensiv stabiler werden, als es in der Vergangenheit der Fall war. Und wollen unsere bestmögliche Leistung auf den Platz bringen. Und wenn wir das tun, haben wir eine gute Chance, das Spiel zu gewinnen.
15: Los geht's, 19 Uhr. Auch Stadtrivale Chemie ist am Abend im Einsatz. Sie spielen zeitgleich auswärts gegen Magdeburg 2.
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18: So, traumhaftes Wetter heute Nachmittag. Angenehme Temperaturen, aber es wird ungemütlich in der Nacht. Dann kann es Regen geben und Temperaturen bei nur 17 Grad. Morgen 21 Grad. Temperaturschutz wird also ein bisschen kühler. Donnerstag, Freitag, dann Temperaturen bis zu 31 Grad. Aber am Freitag kann es Gewitter geben. Der Blick auf die Straßen A14 Leipzig Richtung Nossen. Auffahrt Grimmer, liegen gebliebenes Fahrzeug in der Auffahrt. Die ist aktuell verkürzt. Reifenteile auf der A14 Richtung Halle in der Abfahrt Halle Peißen. A72 Leipzig Chemnitz zwischen Borna Süd und Geithain in beiden Richtungen. Immer noch Personen auf der Fahrbahn. Blitzer hier bei uns in Leipzig auf der Leinestraße. Staus und Blitzer gern melden, kostenlos unter 03x800 und die 4. Vielen Dank.
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18: Wir sind auf dem Weg in den Feierabend, zumindest für die meisten von uns. Und jetzt wird bei uns gleich wieder Klartext gesprochen. Auf ihrer Klausurtagung heute und morgen auf Schloss Neuhardenberg lässt sich die Bundesregierung von einem kanadischen Experten über das Thema künstliche Intelligenz beraten. Ein Schelm, wer Böses dabei denkt. Was mein Kollege Sven Günther daran auszusetzen hat, das hören Sie hier bei uns in ein paar Minuten.

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1: Die Bundesregierung trifft sich heute und morgen zur Klausurtagung in Neu-Hardenberg. Eines der großen Themen dort künstliche Intelligenz. Deutschland soll bei dieser Schlüsseltechnologie möglichst noch zur Weltspitze aufschließen. Sogar einen Experten aus Kanada ließ man einfliegen. Das klingt zunächst ganz gut, aber mal ehrlich, in Wirklichkeit ist es ein Start mit totaler Verspätung, eine Schlafwageneinlage, auf die man nicht stolz sein kann. Amerikaner und Chinesen investieren seit Jahren Milliarden, entwickeln die großen Modelle und sichern sich die Märkte. Wir beraten 2026 darüber, wie wir jetzt endlich Tempo aufnehmen.

Natürlich muss die Politik die richtigen Bedingungen schaffen. Für Rechenzentren, Forschung, bezahlbare Energie und weniger Bürokratie. Aber das hätte längst passieren müssen. Ich hoffe nur, dass die Wirtschaft nicht wartet, bis die Bundesregierung irgendwann einen Fahrplan vorlegt. Denn wer bei der KI auf Berlin wartet, setzt auf die 3 Sine, während die Konkurrenz längst im ICE sitzt.

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0: Gone Home. Ich hoffe, Sie sind auf dem Weg nach Hause, in den Feierabend gleich mit Kernkraft 400. A Better Day. Hey, coole Feierabendmucke. Mehr davon gibt's gleich.
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3: Ein schöner, sonniger Nachmittag geht dem Ende entgegen. In der Nacht bleibt es regnerisch, 17 Grad ist nicht wirklich viel. Morgen 21 Grad, es bleibt trocken. Donnerstag, Freitag bis zu 31 Grad. Der Blick auf die Straßen. Hallo, lieber Autofahrer. A14 Leipzig Richtung Nossen, Auffahrt Grimma, liegen gebliebenes Fahrzeug. Auffahrt ist verkürzt. A14 Leipzig Richtung Halle, Abfahrt Halle-Peißen, Reifenteile auf der Fahrbahn und A72 Richtung Chemnitz zwischen Borna Süd und Geithain. Achtung, da sind mehrere Personen und Gegenstände auf der Fahrbahn, die versuchen da eine verlorene Ladung einzusammeln. In Leipzig wird geblitzt auf der Leinenstraße, das war's. Staus und Blitzer gern melden, kostenlos unter 03x800 und die 4. Vielen Dank.
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3: Gleich gibt's das Neueste vom Sport. Vorher die Jungs von Klock Klock.

0: Nach wie vor für mich ein faszinierender Song von einer faszinierenden jungen Frau, Lola Young und Messi. Und gleich, wie versprochen, Topic und A7S, Kernkraft 400, wird in vielen Stadien gern als Hymne benutzt, passt hervorragend zum Sport. Hier ist er mit Jens Umbreit.
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2: Beide Leipziger Teams sind heute Abend im Einsatz in der Fußball-Regionalliga. Auf den ersten FC Lok wartet ein echtes Spitzenspiel. Der Chemnitzer FC ist zu Gast im Bruno-Plache-Stadion. Lok-Trainer Thorsten Siegner freut sich auf dieses sächsische Duell gegen einen Top-Gegner.
3: Wir erwarten eine Chemnitzer Mannschaft, die mit viel Schwung kommt und die mit viel Selbstvertrauen kommt, die vor allen Dingen extrem großen Wert auf eine stabile Defensive legt.
2: Anschluss ist um 19 Uhr und zeitgleich spielt auch der Stadtrivale, also die BSG Chemie. Die Leutscher peilen auswärts bei der zweiten des ersten FC Magdeburg ihren ersten Saisonsieg an. Chemietrainer Alexander Schmitz setzt auf die eigenen Fans.
4: Ich hoffe einfach, dass uns wie immer unsere treuen Fans unterstützen. Da müssen wir alles auf den Platz bringen, volle Energie auf den Platz bringen, sonst werden wir da leer ausgehen. Ja, das wissen unsere Jungs, sie haben gut trainiert, habt da vollstes Vertrauen in unsere Mannschaft.
2: Die Leipziger brauchen dabei heute eine bessere und effektivere Offensive. Nach 5 Spielen haben sie gerade erst einen Treffer erzielt. Das ist damit die schwächste Offensive der Liga. Das soll sich heute Abend ab 19 Uhr ändern.
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0: Der gute Shawn. Shawn Mendes, When You're Gone. Wunderschönen guten Abend.
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11: Mit Conny Hartmann. Guten Tag. Zoff um die Zufahrtskontrollen ins Waldstraßenviertel bei Heimspielen von RB Leipzig. Die Stadt hatte ja letzte Woche angekündigt, sie wegen der angespannten Haushaltslage zu streichen. Der Sperrkreis soll aber bleiben, nur eben ohne Kontrollen. Jetzt kommt scharfe Kritik von der CDU. Mehr von Frank Selig.
12: Der Leipziger Landtagsabgeordnete Rick Ulbricht, in dessen Wahlkreis das Gebiet liegt, warnt vor einem drohenden Verkehrschaos. Ulbricht fordert von der Stadt, die Entscheidung nochmal zu überdenken und das Gespräch mit den Anwohnern zu suchen. Eine erste Belastungsprobe für das neue Konzept wird bereits am kommenden Samstag erwartet, beim ersten Heimspiel der Saison gegen Borussia Mönchengladbach.
11: Der vietnamesische Botschafter besucht am Freitag offiziell die Stadt Leipzig. Im Rathaus unterzeichnet er eine Absichtserklärung für den Aufbau des neuen German Vietnam Hub. Diese zentrale Anlaufstelle soll künftig die wirtschaftliche Zusammenarbeit und Investitionen zwischen beiden Ländern erleichtern. Bundeslandwirtschaftsminister Rainer hält nichts von den Zuckersteuerplänen von Finanzminister Klingbeil. Die würden deutlich über die Empfehlungen der zuständigen Expertenkommission hinausgehen, kritisiert der CSU-Politiker in der Rheinischen Post. Hintergrund ist, dass die Zuckersteuer zum Beispiel auch Fruchtsäfte, Pflanzenmilch und alkoholfreies Bier betreffen soll. Ersetzen wir Freundschaften immer mehr durch Social Media und Chatbots? Laut neuem Freizeitmonitor der Stiftung für Zukunftsfragen treffen nur noch 19% der Befragten regelmäßig ihre Freunde. Schwere Aufgabe für Lok Leipzig. In der Fußballregionalliga empfangen die Blau-Gelben am Abend den Chemnitzer FC, also den Tabellenzweiten. Lok-Trainer Thorsten Ziegner vor dem Sachsen-Derby.
13: Die Jungs haben die letzten Spiele gut analysiert, mitanalysiert. Wir haben extrem hart an den Themen gearbeitet, die uns beschäftigen. Wir wollen offensiv genauso wuchtig bleiben wie bisher. Wir wollen defensiv stabiler werden, als es in der Vergangenheit der Fall war. Und wollen unsere bestmögliche Leistung auf den Platz bringen. Und wenn wir das tun, haben wir eine gute Chance, das Spiel zu gewinnen.
11: Los geht's, 19 Uhr. Auch Stadtrivale Chemie ist am Abend im Einsatz. Sie spielen zeitgleich auswärts gegen Magdeburg 2.
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0: Heute Nacht kann es ein bisschen Regen geben bei 17 Grad. Morgen bleibt es trocken, 21. Am Donnerstag, Freitag geht es rauf mit den Temperaturen bis auf 31 Grad. Ein Hallo auf die Straßen A14 Leipzig Richtung Nossen. Auffahrt Grimma, liegen gebliebenes Fahrzeug. Auffahrt ist aktuell noch verkürzt. Unten in Blitzer haben wir. Der steht einsam und allein auf der Leine Straße. Fahren Sie bitte überall vorschriftsmäßig und vorsichtig. Und wenn Sie gerade unterwegs sein sollten, dann klingeln Sie ganz kurz durch. Sollte es noch was geben. Staus und Blitzer melden Sie uns kostenlos unter 03x800 um die 4. Oder Sie schicken uns eine WhatsApp-Sprachnachricht. Die Nummer gibt es bei uns im Netz unter radioleipzig.de. Vielen Dank fürs Melden und wo es geht, eine gute und sichere Fahrt.
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0: Wenn Taucher feiert, dann richtig. Immer am letzten Augustwochenende lässt es die Stadt an der Parthe richtig krachen. Am Freitag beginnt das Tauchschau. 3 Tage lang wird richtig Party gemacht. Was da alles los ist, das klären wir gleich.

0: Aus Taucher heraus. Jede Menge Ehrenamt, jede Menge Vereine bringen sich hier ein und bereichern dadurch auch dieses Stadtfest. Und das zeigt sich dann im Höhepunkt auch am Sonntagnachmittag mit dem großen Taucherfest im Zug, der sich durch die Altstadt schlingelt.
1: Los geht's am Freitagnachmittag mit dem Taucher-Stadtlauf, organisiert vom LC Taucher. Der Chef Uwe Kleine freut sich auf ein starkes Teilnehmerfeld.
2: Anmeldungen sind auf jeden Fall bis zum 27. online möglich und danach auch in der Mehrzweckhalle Nachmeldung gegen die entsprechende Gebühr.
1: Und es gibt etwas Neues in der Badergasse. Organisator Bernd Hochmuth.
3: Dort werden wir mit einem irischen Dorf für die Menschen einfach Gegenpol zu dem, was auf dem Marktplatz und auf der Festwiese stattfindet.
1: Dann wünschen wir gutes Gelingen, schönes Wetter und ich denke, wir sehen uns beim Tauscher 26.
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1: Traditionell freier Taucher, sein Stadtfest. Immer am letzten Augustwochenende. Freitag geht's los. 3 Tage Party. Und der Bürgermeister Tobias Meyer, der freut sich und weiß um die Besonderheit des Festes.
2: Dieses Fest, das lebt auch.

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0: Man hat sich sehr lange gefragt, heißt sie Tove Lo oder Tove Lu? Sie hat gesagt, völlig wurscht, nennt mich wie ihr möchtet. Ich höre auf beide Namen. Also Tove Lo und To Die For. Gleich geht's weiter mit Max Giesinger und seiner Reise.
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0: Ein bisschen Regen kann es in der kommenden Nacht geben. Temperatur um 17 Grad. Morgen nochmal trockenes Wetter bei 21. Donnerstag, Freitag bis zu 31 Grad. Dann kann es aber auch mal kurze, knackige Regenschauer und Gewitter geben. Aber kurz und knackig, das mögen wir ja. Achtung Autofahrer, A14 Halle Richtung Magdeburg zwischen Tronau und Halle-Trotha. Brennendes Fahrzeug auf der Standspur. Verkehr wird an der Unfallstelle vorbeigeführt. Polizei ist vor Ort. Und zwei Blitzer. Leinestraße hier bei uns in Leipzig. Und in Markleberg auf der Seenallee wird auch die Geschwindigkeit gemessen. Staus und Blitzer, gern melden, kostenlos unter 03x800 um die 4 oder per WhatsApp-Sprachnachricht. Die Nummer gibt's unter radioleipzig.de. Vielen Dank und gute Fahrt.
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0: Noch einen wunderschönen guten Abend. Und jetzt, wie versprochen, Max Giesinger mit seiner Reise. Wir machen auch eine Reise. Feierabendreise am Dienstagabend.

0: Shakira ist ja alleinerziehend, nachdem sie sich von dem spanischen Fußballstar Piqué getrennt hat. Heute verlässt sie sich mehr auf ihre Freunde und das aus gutem Grund.
1: I think friendship lasts longer than love. I love love, but I think I even love friendship a little bit more.
0: Ich denke, Freundschaft hält länger als Liebe. Ich liebe die Liebe, sagt sie, aber Freundschaft liebe ich doch noch ein bisschen mehr.
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3: Shakira und Burna Boy. Die.

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Das war der Dienstagnachmittag mit Kamrat, I believe, und ich glaube ganz fest daran, dass wir uns morgen wieder hören. Ich hoffe, Sie hatten ein bisschen Spaß in den letzten Stunden. Wenn ja, schalten Sie morgen wieder ein. Ich bin Roman Knoblauch, jetzt noch viel Freude hier bei uns im Programm. Schönen Abend, bis morgen und Servus.

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4: Mit Conny Hartmann. In der Fußball-Regionalliga Nordost kommt es in wenigen Minuten zu einem echten Topspiel. Der amtierende Meister Lok Leipzig empfängt den Chemnitzer FC. Lok-Trainer Thorsten Ziegner.
5: Ja, wir freuen uns natürlich auf so ein echtes Highlight-Spiel, nicht nur aufgrund der Tatsache, dass wir gegen den aktuellen Tabellenzweiten spielen, sondern auch aufgrund dessen, weil es eben wieder mal ein absolutes Traditionsduell ist.
4: Zeitgleich spielt auch Stadtrivale Chemie. Sie wollen auswärts gegen Magdeburg 2 den ersten Saisonsieg einfahren. Chemieverteidiger Lorenz Hollenbach.
6: Wir sind gut vorbereitet, wir werden alles reinhauen. Es werden sicherlich auch wieder einige Fans mitkommen, die uns unterstützen. Und dann sind wir sehr optimistisch, wenn wir dann in den ersten drei einfahren.
4: Anstoß beider Partien ist gleich um 19 Uhr. Bei einem Feuerwehreinsatz gestern Abend in Schönefeld-Ost ist eine leblose Seniorin gefunden worden. Ein in einem Plattenbauhochhaus an der Bestleinstraße ausgelöster Rauchmelder hatte die Einsatzkräfte auf den Plan gerufen. Vor Ort stellte sich heraus, dass angebranntes Essen für den Rauch gesorgt hatte. Die Rettungskräfte konnten nichts mehr für die Frau tun. Laut Polizei gebe es keine Hinweise auf Fremdeinwirkung. Möglicherweise starb die Frau beim Kochen oder durch den Rauch. Die geplante Zuckersteuer soll wohl deutlich umfangreicher ausfallen als bisher geplant. Das berichten mehrere Medien. Demnach soll die Steuer nicht nur bei Limonaden fällig werden, sondern auch bei Fruchtsäften, Smoothies und alkoholfreiem Bier zum Beispiel. Auch pflanzliche Milch soll davon betroffen werden. Auch pflanzliche Milch soll besteuert werden. Ersetzen wir Freundschaften immer mehr durch Social Media und Chatbots? Laut neuem Freizeitmonitor der Stiftung für Zukunftsfragen treffen nur noch 19% der Befragten regelmäßig ihre Freunde. Die Friedenskirche Leipzig-Gohlis startet demnächst die neue Veranstaltungsreihe Politisches Abendgebet. In Zeiten zunehmender Polarisierung wolle man einen spirituellen Raum bieten für aktuelle politische Themen und gemeinsames Innehalten. Veranstalter sind die Michaelis-Friedenskirch-Gemeinde und die Evangelische Akademie Sachsen.
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8: Von Südwesten her Regen, in der Nacht Tiefsttemperaturen zwischen 14 und 11 Grad. Morgen lockert es im Laufe des Tages auf bis 23 Grad, übermorgen eine Mischung aus Sonne und Wolken bis 28 Grad. A14 Richtung Magdeburg zwischen Halle-Tornau und Halle-Trotha ist die Feuerwehr im Einsatz, dort brennt ein Fahrzeug. A17 Richtung Dresden, die rechte Spur ist gesperrt nach einem Unfall zwischen Bad Gottleuba und Baretal. Die A4 Richtung Erfurt wird ab 21 Uhr gesperrt wegen Bauarbeiten zwischen Kreuz Chemnitz und Limbach-Oberfrohna. Geblitzt wird auf die A4 Richtung Erfurt zwischen Chemnitz-Glöser und Chemnitz-Mitte, auf die A17 Richtung Prag zwischen Dresden-Gorbitz und Dresden-Südvorstadt und auf DB 115 in der Kunnersdorfer Senke Richtung Nieski.
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2: Von Südwesten her Regen, in der Nacht Tiefsttemperaturen zwischen 14 und 11 Grad. Morgen lockert es im Laufe des Tages auf, bis 23 Grad. Übermorgen eine Mischung aus Sonne und Wolken, bis 28 Grad. Die A4 Richtung Erfurt wird ab 21 Uhr gesperrt wegen Bauarbeiten zwischen Kreuz Chemnitz und Limbach Oberfrohna. A72 Zwickau Richtung Chemnitz, eine Fahrzeugpanne auf der Standspur zwischen Stolberg Nord und Rastplatz am Neukirchner Wald. Geblitzt wird in Dresden auf der Tennichtstraße, Josephinenstraße und Garmischstraße.
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6: Mit Conny Hartmann. Der Campingplatz Leipzig bleibt der beliebteste Campingplatz in ganz Sachsen. Das zeigt ein aktuelles Ranking des ADAC, das auf den Seitenaufrufen deutscher Camper basiert. Auf den weiteren Plätzen folgen die Luxusoase in Kleinröhrsdorf im Landkreis Bautzen und der Campingplatz an der Talsperre Pöhl im Vogtland. Wie viel Einfluss hat Leipzigs Oberbürgermeister auf den Krieg im Iran? Ein ungewöhnlicher Beschlussvorschlag im Stadtrat sorgt für Aufsehen. Frank Selig mit Einzelheiten.
7: In Burkhardt wie Trust steht oben drüber und unten drunter eine Aktion, die vielleicht gar nicht so abwegig ist. Die Freie Fraktion, der in Leipzig 4 Stadträte angehören, möchte, dass sich Oberbürgermeister Burkhard Jung bei den USA, am besten Präsident Trump persönlich, für ein Ende der Kampfhandlungen im Iran einsetzt. Begründet wird das damit, dass der Stadtrat ja schon oft von Jung Sachen verlangt habe, die überhaupt nicht in seiner Zuständigkeit liegen würden. Hier wäre es immerhin gar nicht so schwer. Er müsste nur in das Leipziger US-Konsulat einige hundert Meter neben seinem Büro gehen und dort eine Audienz fordern.
6: In Sachsen nimmt die Zahl der befristeten Arbeitsverträge nach jahrelangem Rückgang wieder zu. Fast jede dritte Neueinstellung im Freistaat war im vergangenen Jahr zeitlich begrenzt. Das gehe aus aktuellen Zahlen der Arbeitsagentur hervor, wie die LVZ schreibt.
3: Und jetzt weitere Nachrichten aus Deutschland und der Welt.
8: Ich bin Helen Martin. Deutschland hat das Zeug dazu, bei künstlicher Intelligenz aufzuholen, meint zumindest Bundesdigitalminister Wildberger. Am Rande der Kabinettsklausur hat der CDU-Politiker gesagt, dass die USA und China im Bereich KI zwar weit voraus seien, er sieht aber vor allem bei KI in der Industrie eine Chance für eine globale Spitzenposition. Laut Wildberger soll deshalb die Leistungsfähigkeit von Rechenzentren schneller ausgebaut werden. In der VW-Zentrale in Wolfsburg hat eine Serie von Betriebsversammlungen begonnen. Die Belegschaft fordert vom Vorstand Antworten zu angekündigten Sparmaßnahmen. Zehntausende Stellen und 4 Werke sollen in Gefahr sein. Tine Klimach berichtet.
9: Volkswagen fährt im Krisenmodus. Die gesamte Autoindustrie stehe unter enormem Druck, sagte Vorstandschef Oliver Blume in der Wolfsburger Konzernzentrale. Es gehe nun darum, Kosten zu senken. Es sollen konzernweit 50.000 Stellen in Deutschland abgebaut werden. Auch von Werksschließungen ist die Rede. Niedersachsens Ministerpräsident Olaf Lies sagte zuletzt, dass das keine Option sei. Das Land Niedersachsen hält 20% der Stimmrechte bei VW.
8: Kanada hat auf die von den USA verhängten neuen Zölle reagiert, und zwar mit Gegenzöllen. Der kanadische Finanzminister hat mitgeteilt, dass für die Einfuhr mehrerer US-Waren Abgaben von bis zu 50% erhoben werden. Dabei geht es zum Beispiel um Stahl, Molkereiprodukte und Haushaltsgeräte. Zuvor waren Handelsgespräche zwischen beiden Ländern gescheitert. Deshalb hatte US-Präsident Trump Zölle von bis zu 50% auf kanadische Produkte verhängt. Die Gaming-Welt schaut wieder nach Köln, denn da startet jetzt die Gamescom, die weltweit größte Messe für Computer- und Videospiele. Bei der Opening Night, wie das Ganze heute Abend heißt, werden neue Spiele angekündigt und es gibt Trailer. Morgen können dann auch Besucherinnen und Besucher auf die Messe.
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11: Von Südwesten her Regen, in der Nacht Tiefsttemperaturen zwischen 14 und 11 Grad. Morgen lockert es im Laufe des Tages auf, bis 23 Grad. Übermorgen eine Mischung aus Sonne und Wolken, bis 28 Grad. Auf der A4 Dresden Richtung Chemnitz ein Reifen zwischen Wilsdruff und Dreieck-Nossen auf der mittleren Spur und ein Unfall auf der A4 Chemnitz Richtung Dresden zwischen dem Kreuz Chemnitz und Chemnitz Mitte. Da liegen Fahrzeugteile auf der Fahrbahn. A14 Richtung Magdeburg brennendes Fahrzeug zwischen Halle-Torna und Halle-Trotha. Die A4 Richtung Erfurt wird ab 21 Uhr gesperrt wegen Bauarbeiten zwischen Kreuz Chemnitz und Limbach Oberfrohna. A72 Zwickau Richtung Chemnitz, eine Fahrzeugpanne auf der Standspur zwischen Stolberg Nord und Rastplatz am Neukirchner Wald. Geblitzt wird auf der A14 Richtung Dresden zwischen Leipzig Nordost und Kleinpösner und in Dresden auf der Garmischstraße, Josephinenstraße und Tennichtstraße.
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18: Von Südwesten her Regen, in der Nacht Tiefsttemperaturen zwischen 14 und 11 Grad. Morgen lockert es im Laufe des Tages auf, bis 23 Grad. Übermorgen eine Mischung aus Sonne und Wolken, bis 28 Grad. A4 Chemnitz Richtung Dresden, Unfall zwischen Kreuz Chemnitz und Chemnitz Mitte. Die A4 Richtung Erfurt wird gesperrt wegen einer Nachtbaustelle zwischen dem Kreuz Chemnitz und Limbach-Oberfrohna. Geblitzt wird auf der A14 Richtung Dresden zwischen Leipzig Nordost und Kleinpösner und in Dresden auf der Tennichtstraße.
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Ah, eine traurige Meldung an diesem Dienstagabend. Sängerin Dolly Parton ist tot. Sie starb im Alter von 80 Jahren, wie ihre Familie mitteilte. Sie gehörte zu den erfolgreichsten Country-Stars der Welt. Und hier kommt ihr größter Erfolg, Jolene.

0: Jolene von Dolly Parton. Wir werden sie nicht vergessen. Dolly Parton starb im Alter von 80 Jahren.
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1: Für jeden Menschen gibt es einen bestimmten Grund, hier zu sein. Die eigene Bestimmung gleicht, wenn es gut läuft, auch einer Berufung. Manchen wird diese Bestimmung allerdings erst viele Jahre später bewusst, vielleicht sogar erst kurz vor Lebensende, anderen überhaupt nicht. Sie verpassen das, was hätte sein können. Vielleicht kennen Sie ja diesen Spruch, wer die Erfolgsleiter nach oben klettert, sollte darauf achten, dass die Leiter auch am richtigen Gebäude steht. Denn was nützt es, wenn wir ganz nach oben kommen, dann aber merken, wir haben in die falschen Bereiche investiert, haben uns vielleicht zu wenig um unsere Lieben gekümmert oder zu wenig Zeit mit wirklich guten Dingen verbracht. Genau zu schauen, was Ihre Bestimmung gut tut, kann der Schlüssel zum Erfolg sein. Für den einen ist es die Familie, für den anderen ein Hilfsprojekt, der dritte fühlt sich wohl, für die Gemeinschaft etwas zu organisieren. Wir haben alle unsere Talente und einen Lebensplan. Hören Sie also gut in sich hinein und richten Sie Ihre Ziele genau darauf aus. Viel Erfolg dabei!
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2: Mit Conny Hartmann. Nachdem die Stadt angekündigt hat, die Zufahrtskontrollen ins Waldstraßenviertel wegen knapper Kassen bei RB-Heimspielen zu streichen, kommt Kritik von der CDU. Der Leipziger Landtagsabgeordnete Rick Ulbricht, in dessen Wahlkreis das Gebiet liegt, warnt vor einem drohenden Verkehrschaos. Ulbricht fordert, die Entscheidung zu überdenken und das Gespräch mit den Anwohnern zu suchen. Eine erste Belastungsprobe für das neue Konzept wird bereits am kommenden Samstag beim ersten Heimspiel der Saison gegen Borussia Mönchengladbach erwartet. Zwangsabschiebungen kosten den deutschen Steuerzahler richtig viel Geld. Ein Abschiebeflug vom Flughafen Leipzig-Halle sticht allerdings besonders heraus. Frank Selig mit den Einzelheiten.
3: Die Rückführung von 33 ausreisepflichtigen und größtenteils straffällig gewordenen Pakistanern hat im Mai sage und schreibe 518.000 Euro gekostet. Es sei der bisher teuerste Abschiebeflug in diesem Jahr gewesen, wie aus einer Antwort der Bundesregierung auf eine Anfrage der Linken hervorgeht. Finanziert worden sei der Flug nach Pakistan durch die EU-Grenzschutzagentur Frontex.
2: Eine heftige Explosion hat letzte Nacht zahlreiche Anwohner in Alt-Lindenau aus dem Schlaf gerissen. Die alarmierte Polizei entdeckte vor Ort auf der Spitalstraße eine zerstörte Waschmaschine, zwischen anderem abgestellten Müll. Nach ersten Erkenntnissen hätten Unbekannte Böller reingesteckt und in die Luft gejagt.
1: Und jetzt weitere Nachrichten aus Deutschland und der Welt.
4: Ich bin Helen Martin. US-Country-Sängerin Dolly Parton ist tot. Sie starb im Alter von 80 Jahren, wie ihre Familie mitgeteilt hat. Mehr als 60 Jahre dauerte Partons Karriere. Zu ihren bekanntesten Hits zählen zum Beispiel Jolene, 9to5 und I Will Always Love You. Letzteres wurde durch die Version von Whitney Houston zu einem absoluten Welthit. Dazu war Parton auch Schauspielerin, Unternehmerin und Entertainerin. Wie genau soll die geplante Zuckersteuer der Bundesregierung aussehen? Laut Medienberichten gibt's Pläne, dass die Steuer mehr Produkte betreffen könnte als gedacht, zum Beispiel Zero-Getränke, alkoholfreies Bier, Säfte oder pflanzliche Milch. Ronny Thorau berichtet.
5: Sie sollen der Zuckersteuer unterworfen werden, nicht nur, wie es heißt, um die Menschen zu gesünderer Ernährung zu bewegen, sondern ausdrücklich auch, um mehr Einnahmen für den Haushalt zu generieren. Widerstand kommt von Gesundheitspolitikern der Union und aus dem CSU-geführten Agrarministerium. Die erweiterte Zuckersteuer, heißt es da, entferne sich vom Ziel Gesundheit und gehe über die Vereinbarungen in der Koalition hinaus.
4: Der Film Every Time ist die offizielle Oscar-Einreichung aus Deutschland. Das hat German Films, die Auslandsvertretung des deutschen Films, bekannt gegeben. Every Time ist von der österreichischen Regisseurin Sandra Wollner. Es geht um Ella und ihre Tochter Melly. Die versuchen nach dem plötzlichen Tod der anderen Tochter Jessie ihren Alltag zu bewältigen. Ob der Film auch nominiert wird, das entscheidet sich im Januar nächstes Jahr. Auf Instagram oder TikTok hängen, statt mit Freunden treffen. Das ist bei immer mehr Menschen die Devise, wie der neue Freizeitmonitor der Stiftung für Zukunftsfragen zeigt. Da haben nur 19% gesagt, dass sie regelmäßig ihre Freunde treffen. Die Studie sagt auch, dass künstliche Intelligenz eine immer größere Rolle in unserer Freizeit spielt. Aber mehr Menschen als früher machen Sport und auch Ehrenämter sind beliebt.
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7: Von Südwesten her Regen. In der Nacht Tiefsttemperaturen zwischen 14 und 11 Grad. Morgen lockert es im Laufe des Tages auf bis 23 Grad. Übermorgen eine Mischung aus Sonne und Wolken bis 28 Grad. A4 Chemnitz Richtung Dresden. Unfall zwischen Kreuz Chemnitz und Chemnitz Mitte. Die A4 Richtung Erfurt wird gesperrt wegen einer Nachtbaustelle zwischen dem Kreuz Chemnitz und Limbach Oberfrohna. Geblitzt wird auf der A14 Richtung Dresden zwischen Leipzig Nordost und Kleinpösna und in Dresden auf der Tennichtstraße.
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17: Von Südwesten her Regen, in der Nacht Tiefsttemperaturen zwischen 14 und 11 Grad. Morgen lockert es im Laufe des Tages auf, bis 23 Grad. Übermorgen eine Mischung aus Sonne und Wolken, bis 28 Grad. A4 Chemnitz Richtung Dresden, Unfall zwischen Kreuz Chemnitz und Chemnitz Mitte. Die A4 Richtung Erfurt wird gesperrt, wegen einer Nachtbaustelle zwischen dem Kreuz Chemnitz und Limbach über Frohna. Geblitzt wird auf der A14 Richtung Dresden zwischen Leipzig Nordost und Kleinpösner und in Dresden auf der Tennichtstraße.
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1: Jennifer Lopez und David Guetta. Save me tonight.
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13: Mit Sandra Petzold. In der englischen Woche in der Fußballregionalliga Nordost waren am Abend gleich beide Leipziger Teams gefragt. Lok Leipzig hatte den Chemnitzer FC im Bruno-Plache-Stadion zu Gast. Doch Punkte gab es nicht zu holen für die Loksche. 0:2 hieß es am Ende aus Leipziger Sicht. Chemie war auswärts bei der zweiten Mannschaft vom FC Magdeburg gefordert und hochmotiviert, den ersten Saisonsieg zu holen. Doch auch daraus wurde nichts. Chemie verlor 0:1. Das Siegtor für Magdeburg fiel bereits in der dritten Minute. Wie viel Einfluss hat Leipzigs Oberbürgermeister auf den Krieg im Iran? Ein ungewöhnlicher Beschlussvorschlag im Stadtrat sorgt für Aufsehen. Frank Selig mit den Einzelheiten.
14: In Burkhardt wie Trust steht oben drüber und unten drunter eine Aktion, die vielleicht gar nicht so abwegig ist. Die Freie Fraktion, der in Leipzig 4 Stadträte angehören, möchte, dass sich Oberbürgermeister Burkhardt Jung bei den USA, am besten Präsident Trump persönlich, für ein Ende der Kampfhandlungen im Iran einsetzt. Begründet wird das damit, dass der Stadtrat ja schon oft von Jung Sachen verlangt habe, die überhaupt nicht in seiner Zuständigkeit liegen würden. Hier wäre es immerhin gar nicht so schwer. Er müsste nur in das Leipziger US-Konsulat einige hundert Meter neben seinem Büro gehen und dort eine Audienz fordern.
13: Der Campingpark Leipzig bleibt der beliebteste Campingplatz in ganz Sachsen. Das zeigt ein aktuelles ADAC-Ranking. Grundlage waren die Internetseitenaufrufe von Campingurlaubern.
2: Und jetzt weitere Nachrichten aus Deutschland und der Welt.
15: Ich bin Moritz Einzel. Mit Songs wie Jolene, 9 to 5 und I Will Always Love You schrieb sie Musikgeschichte. Jetzt ist US-Country-Legende Dolly Parton im Alter von 80 Jahren gestorben. Das hat ihre Familie mitgeteilt. Über die Todesursache ist bislang nichts bekannt. Parton hat im Laufe ihrer über 60-jährigen Karriere fast 50 Studioalben veröffentlicht und mehr als 100 Millionen Platten verkauft. Keine Country-Musikerin stand häufiger an der Spitze der Charts als sie. Der Volkswagen-Konzern will eventuell bis zu 50.000 Jobs streichen, die Hälfte davon in Deutschland. Das hat VW-Chef Blume auf einer Betriebsversammlung gesagt. Der Stellenabbau soll laut ihm vor allem über Renteneintritte und Altersteilzeit abgewickelt werden und nicht über Kündigungen. Der Betriebsrat wirft Blume vor, seine Leute im Unklaren zu lassen. Teilweise hat die Belegschaft den VW-Boss ausgepfiffen. Hausaufgaben, Prüfungen, vielleicht auch Konflikte mit Mitschülern. Schule kann richtig stressig sein. Bei einer Studie im Auftrag der Krankenkasse Barmer ist jetzt rausgekommen, jeder dritte Jugendliche in Deutschland leidet massiv unter Schulstress. Bei Mädchen ist es sogar fast jede zweite, bei Jungen jeder vierte. Neben Schulstress belasten auch Stress in der Familie und Einsamkeit viele Jugendliche. Der FC Bayern setzt auf Kontinuität in seiner Führungsebene. Der Aufsichtsrat des deutschen Fußballrekordmeisters verlängert die Verträge mit Vorstandschef Jan-Christian Dresen und mit Sportvorstand Max Eberl bis zum Sommer 2029. Das hat das Gremium heute bei seiner Sitzung beschlossen. Am Freitag eröffnet der FC Bayern die neue Bundesliga-Saison mit einem Heimspiel gegen Stuttgart.
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17: Von Südwesten her Regen, in der Nacht Tiefsttemperaturen zwischen 14 und 11 Grad. Morgen lockert es im Laufe des Tages auf bis 23 Grad. Übermorgen eine Mischung aus Sonne und Wolken bis 28 Grad.
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3: Von Südwesten her Regen, in der Nacht Tiefsttemperaturen zwischen 14 und 11 Grad. Morgen lockert es im Laufe des Tages auf, bis 23 Grad. Übermorgen eine Mischung aus Sonne und Wolken, bis 28 Grad.
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14: Mit Sandra Petzold. In der englischen Woche in der Fußballregionalliga Nordost waren am Abend gleich beide Leipziger Teams gefragt. Lok Leipzig hatte den Chemnitzer FC im Bruno-Plache-Stadion zu Gast. Doch Punkte gab es nicht zu holen für die Loksche. 0:2 hieß es am Ende aus Leipziger Sicht. Chemie war auswärts bei der zweiten Mannschaft vom FC Magdeburg gefordert und hoch motiviert, den ersten Saisonsieg zu holen. Doch auch daraus wurde nichts. Chemie verlor 0:1. Das Siegtor für Magdeburg fiel bereits in der dritten Minute. Wie viel Einfluss hat Leipzigs Oberbürgermeister auf den Krieg im Iran? Ein ungewöhnlicher Beschlussvorschlag im Stadtrat sorgt für Aufsehen. Frank Selig mit den Einzelheiten.
15: In Burkhard wie Trust steht oben drüber und unten drunter eine Aktion, die vielleicht gar nicht so abwegig ist. Die Freie Fraktion, der in Leipzig 4 Stadträte angehören, möchte, dass sich Oberbürgermeister Burkhard Jung bei den USA, am besten Präsident Trump persönlich, für ein Ende der Kampfhandlungen im Iran einsetzt. Begründet wird das damit, dass der Stadtrat ja schon oft von Jung Sachen verlangt habe, die überhaupt nicht in seiner Zuständigkeit liegen würden. Hier wäre es immerhin gar nicht so schwer. Er müsste nur in das Leipziger US-Konsulat einige hundert Meter neben seinem Büro gehen und dort eine Audienz fordern.
14: Der Campingpark Leipzig bleibt der beliebteste Campingplatz in ganz Sachsen, das zeigt ein aktuelles ADAC-Ranking. Grundlage waren die Internetseitenaufrufe von Campingurlaubern.
13: Und jetzt weitere Nachrichten aus Deutschland und der Welt.
16: Ich bin Moritz Einzel. Die Bundesregierung will den Einsatz künstlicher Intelligenz fördern, insbesondere in der Industrie. Digitalminister Wildberger hat im Rahmen der Kabinettsklausur in Brandenburg eingeräumt, dass die USA und China im KI-Bereich einen deutlichen Vorsprung haben. Für Deutschland gehe es aber nicht immer darum, die Nummer eins zu sein, so Wildberger.
17: Wir sind drittgrößte Volkswirtschaft und ich würde mal sagen, das Ziel, Nummer 3, Nummer 4 zu sein in der Welt, ist auch mal ein gutes Zwischenziel. Aber wenn wir immer die Latte so hochhängen, dass wir sagen, schaffen wir das überhaupt noch, dann haben wir uns selber die komfortable Entschuldigung gegeben, es gar nicht erst zu machen.
16: Weitere Themen bei der Klausur waren der Bürokratieabbau und die Entlastung der Unternehmen von Berichtspflichten. Trauer um Dolly Parton. Die Country-Legende aus den USA ist im Alter von 80 Jahren gestorben. Das hat ihre Familie bekannt gegeben. Weltberühmt wurde sie mit Hits wie Jolene, 9 to 5 und mit der Ballade I Will Always Love You. US-Präsident Trump will Dolly Parton mit landesweiter Trauerbeflaggung ehren. Für eine Woche soll die amerikanische Flagge in den USA auf Halbmast gesetzt werden. Der Film Every Time ist die offizielle Oscar-Einreichung aus Deutschland. Das hat German Films, die Auslandsvertretung des deutschen Films, bekannt gegeben. Every Time ist von der österreichischen Regisseurin Sandra Wollner. Es geht um Ella und ihre Tochter Melly, die versuchen nach dem plötzlichen Tod der anderen Tochter Jessie ihren Alltag zu bewältigen. Ob der Film auch nominiert wird, entscheidet sich im Januar. Der deutsche Fußballrekordmeister FC Bayern setzt an der Führungsspitze auf Kontinuität. Die Münchner haben die Verträge mit Vorstandschef Jan-Christian Dresen und Sportvorstand Max Eberl vorzeitig verlängert. Der Bayern-Aufsichtsrat stimmte auf seiner Sitzung für eine Ausdehnung der Zusammenarbeit bis zum 30. Juni 2029, teilte der Verein mit. Die bisherigen Verträge waren bis Sommer 2027 datiert.
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18: Von Südwesten her Regen, in der Nacht Tiefsttemperaturen zwischen 14 und 11 Grad. Morgen lockert es im Laufe des Tages auf, bis 23 Grad. Übermorgen eine Mischung aus Sonne und Wolken, bis 28 Grad.
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16: Von Südwesten her Regen, in der Nacht Tiefsttemperaturen zwischen 14 und 11 Grad. Morgen lockert es im Laufe des Tages auf, bis 23 Grad. Übermorgen eine Mischung aus Sonne und Wolken, bis 28 Grad.
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6: Ich bin Moritz Einzel. Die US-Country-Sängerin Dolly Parton ist tot. Sie starb im Alter von 80 Jahren, wie ihre Familie mitgeteilt hat. Mehr als 60 Jahre dauerte Partons Karriere. Zu ihren bekanntesten Hits zählen zum Beispiel Jolene, 9 to 5 und I Will Always Love You. US-Präsident Trump kündigte eine einwöchige Trauerbeflaggung zu Ehren Dolly Partons an. Fast jeder dritte neue Job bei uns in Sachsen war letztes Jahr befristet. Das meldet die Torgauer Zeitung und beruft sich auf Zahlen der Landesarbeitsagentur. Sandra Petzold fasst zusammen.
7: Dabei zeigt sich ein deutliches regionales Gefälle. In den Großstädten Leipzig und Dresden ist die Befristungsquote mit 40-50% besonders hoch. Ganz anders sieht es in Südwestsachsen aus, etwa in Zwickau im Erzgebirge oder im Vogtland. Dort liegen die Werte bei unter 30%. Grund für den Unterschied ist die Wirtschaftsstruktur. Während in den Städten Dienstleistungsjobs dominieren, bietet das produzierende Gewerbe im Umland häufiger unbefristete Stellen.
6: In der Bundesregierung zeichnet sich ein Streit um die geplante Zuckersteuer ab. Es gibt Pläne, dass die Steuer mehr Produkte betreffen könnte als gedacht, etwa auch Bier, Mischgetränke und Haferdrinks. Die Union lehnt das ab. SPD-Finanzminister Klingbeil hat die Pläne bei NTV verteidigt.
8: Das Ziel ist doch klar. Wir sehen, dass wir unsere Kinder schützen müssen, dass wir das Gesundheitssystem stärken müssen. Das ist in vielen anderen Ländern passiert. Das machen wir hier auch. Und ich kann Ihnen aus den Gesprächen da drin, ohne Vertraulichkeit zu brechen, glaube ich, sagen, dass da auch die ganze Bundesregierung dahinter steht. Das ist etwas, was wir auf den Weg bringen. Und das ist doch richtig, um unsere Kinder zu schützen, um dafür zu sorgen, dass man in Deutschland gesünder lebt. Dafür ist eine solche Steuer dann noch richtig.
6: Mit der Zuckersteuer sollen unter anderem Einnahmen für den Bundeshaushalt generiert werden. Auf Instagram oder TikTok hängen statt mit Freunden treffen. Das ist bei immer mehr Menschen die Devise, wie der neue Freizeitmonitor der Stiftung für Zukunftsfragen zeigt. Da haben nur 19% gesagt, dass sie regelmäßig ihre Freunde treffen. Die Studie sagt auch, dass künstliche Intelligenz eine immer größere Rolle in unserer Freizeit spielt. Aber mehr Menschen als früher machen Sport und auch Ehrenämter sind beliebt. Welcher deutsche Film geht ins Rennen um die berühmten Oscars? Das steht jetzt fest. Es ist der Film Everytime von der österreichischen Regisseurin Sandra Wollner. Das hat German Films, die Auslandsvertretung des deutschen Films, bekannt gegeben. Ob der Film dann aber wirklich auch nominiert wird, entscheidet sich erst im Januar.
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9: Von Südwesten her Regen, in der Nacht Tiefsttemperaturen zwischen 14 und 11 Grad. Morgen lockert es im Laufe des Tages auf, bis 23 Grad. Übermorgen eine Mischung aus Sonne und Wolken, bis 28 Grad.
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8: Vergangenen Samstag Platz 5, Teddy Swims, die 4, Tampa City. 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
6: Ich bin Moritz Einzel. Die umstrittene Rentenreform soll noch in diesem Jahr fertig werden. Das hat Finanzminister Klingbeil im ZDF gesagt, am Rande der Kabinettsklausur in Brandenburg.
7: Die Kommission hat etwas vorgeschlagen, jetzt geht es um die Umsetzung. Und da sage ich Ihnen auch, das müssen wir bis Jahresende hinbekommen. Wir müssen die sozialen Sicherungssysteme fit machen, dazu gehört auch eine Rentenreform. Aber klar ist doch auch, im Detail werden wir diskutieren.
6: Es gehe auch darum, gegenüber Bürgerinnen und Bürgern Vertrauen zu schaffen, betonte der SPD-Chef. Klingbeil ergänzte, in Deutschland seien über 20 Jahre lang notwendige Reformen verschlafen worden. Nach dem Vorfall mit einer Sprengstoffdrohne am Leipziger Flughafen will die Bundesregierung die Urheber zur Rechenschaft ziehen. Bundeskanzler Merz hat vor der Kabinettsklausur gesagt:
8: Die Bundesregierung erlegt Urhebern hybrider Angriffe einen Preis auf. Sie werden dafür bezahlen. Das ist ein wichtiges Ziel des Gesetzespaketes zu den Nachrichtendiensten, das wir im August im Kabinett bereits beschlossen haben.
6: Demnächst wolle sich die Regierung zu Erkenntnissen über die Urheber des Vorfalls äußern. Beleidigt, bedroht, bespuckt. Gegen Rettungskräfte hat es in Sachsen allein im ersten Halbjahr 60 Übergriffe gegeben. Das geht aus einer Antwort des Innenministeriums auf eine AfD-Anfrage hervor. Knut Michael Kunert fasst zusammen.
9: 21 Rettungskräfte wurden verletzt. In 10 Fällen war eine ambulante Behandlung im Krankenhaus erforderlich. In einem Fall führten die Verletzungen zu einem stationären Klinikaufenthalt. Die Delikte reichen von Nötigung, Bedrohung und Beleidigung bis hin zu schwerer Körperverletzung und Brandstiftung. In 5 Fällen wurden Retter gebissen oder angespuckt. 48 Tatverdächtige wurden ermittelt, 35 Deutsche und 13 Ausländer.
6: Trauer um die US-Country-Sängerin Dolly Parton. Sie ist im Alter von 80 Jahren gestorben. Das teilte ihre Familie mit. Parton wurde mit Hits wie Jolene und der Ballade I Will Always Love You bekannt. Im Laufe ihrer über 60-jährigen Karriere veröffentlichte Dolly Parton fast 50 Studioalben und verkaufte mehr als 100 Millionen Platten. Es ist das Wunder von Linz. Österreichs Fußballmeister, der Linzer ASK, hat sich erstmals für die Champions League qualifiziert. Aber das war nichts für schwache Nerven. Nach dem 0:3 im Playoff-Hinspiel bei Celtic Glasgow sah es auch eigentlich schon zappenduster aus. Erst recht, als die Schotten auch jetzt im Rückspiel am Abend in Führung gegangen sind. Aber Linz gewann am Ende mit 5:1 nach Verlängerung und ist am Donnerstag bei der Auslosung der Champions League-Liga-Phase mit im Topf.
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10: Tiefsttemperaturen zwischen 14 und 11 Grad, örtlich Regen. Heute lockert es im Laufe des Tages auf, maximal 23 Grad. Morgen eine Mischung aus Sonne und Wolken bis 28 Grad. Übermorgen schwülwarm, windig, Schauer und Gewitter. Örtlich sind auch Unwetter möglich, maximal 30 Grad.
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1: Es ist 10 vor 2.
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19: Ich bin Moritz Einzel. Nach dem Tod von Dolly Parton hat US-Präsident Trump in den Vereinigten Staaten Trauerbeflaggung angeordnet. Er sprach von einem wahren Verlust für Millionen von Menschen. Die US-Country-Ikone Parton ist im Alter von 80 Jahren in Nashville gestorben. Weltweit bekannt wurde sie mit Hits wie Jolene, 9 to 5 und der Ballade I Will Always Love You. Kanzleramtschefin Warken ist überzeugt, dass die schwarz-rote Koalition die umstrittene Rentenreform wie geplant in diesem Jahr auf den Weg bringen wird. Das gelte auch für weitere Vorhaben wie die Reform der Pflegeversicherung und die Neuregelung des Arbeitszeitgesetzes, sagte die CDU-Politikerin in der ARD.
20: Das alles wird jetzt kommen, muss jetzt kommen. Es wird ein Herbst werden, der sehr arbeitsreich sein wird. Aber ich bin guter Dinge. Wir haben alle den gemeinsamen Willen, die Dinge jetzt auch auf einen guten Weg zu bringen. Und das werden wir jetzt im Herbst auch tun.
19: Die Bundesregierung setzt heute ihre Kabinettsklausur in Brandenburg fort. Im Mittelpunkt stehen dabei die Wirtschaft und das Thema Hitzeschutz. Beleidigt, bedroht, bespuckt. Gegen Rettungskräfte hat es in Sachsen allein im ersten Halbjahr 60 Übergriffe gegeben. Das geht aus einer Antwort des Innenministeriums auf eine AfD-Anfrage hervor. Knut Michael Kunert fasst zusammen.
21: 21 Rettungskräfte wurden verletzt. In 10 Fällen war eine ambulante Behandlung im Krankenhaus erforderlich. In einem Fall führten die Verletzungen zu einem stationären Klinikaufenthalt. Die Delikte reichen von Nötigung, Bedrohung und Beleidigung bis hin zu schwerer Körperverletzung und Brandstiftung. In 5 Fällen wurden Retter gebissen oder angespuckt. 48 Tatverdächtige wurden ermittelt, 35 Deutsche und 13 Ausländer.
19: Der Film Everytime geht als deutscher Kandidat ins Rennen für die nächste Oscar-Verleihung. Wie German Films bekannt gab, das ist die Auslandsvertretung des deutschen Films, wird das Drama von Regisseurin Sandra Wollner für die Kategorie Bester internationaler Film vorgeschlagen. Es geht um den Tod einer Jugendlichen und wie Mutter und Schwester danach ihren Alltag bewältigen. Der deutsche Fußballrekordmeister FC Bayern hat die Verträge mit Vorstandschef Jan-Christian Dresen und Sportvorstand Max Eberl vorzeitig verlängert. Sie laufen jetzt bis Mitte 2029. Vereinspräsident Herbert Hainer begründete die Entscheidung des Bayern-Aufsichtsrates mit dem Wunsch nach Kontinuität und Verlässlichkeit.
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23: Tiefsttemperaturen zwischen 14 und 11 Grad, örtlich Regen. Heute lockert es im Laufe des Tages auf, maximal 23 Grad. Morgen eine Mischung aus Sonne und Wolken bis 28 Grad. Übermorgen schwülwarm, windig, Schauer und Gewitter. Örtlich sind auch Unwetter möglich, maximal 30 Grad.
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